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3: Es ist 5:03. Ich bin Anna Löwer. Gesundheitsminister Linnemann will die Pflegereform durchboxen. Er will, dass die Bundesregierung die Pläne heute wie geplant beschließt. Stand jetzt sind sich Union und SPD trotz interner Krisentreffen aber immer noch nicht einig. Die SPD hält die bisherigen Pläne für ein reines Sparpaket. Entlastungen für Pflegebedürftige kommen für sie zu kurz. Linnemann sieht die Reform aber nur als schnelle Hilfe, um das System erstmal am Laufen zu halten. Weitere Schritte sollen später folgen. Der Fahrgastverband ProBahn kritisiert die geplante Erhöhung des Deutschland-Ticketpreises. Das soll laut Rheinischer Post um knapp 4 Euro auf dann 67 Euro teurer werden. Angesichts des Tankrabatts für Autofahrer fordert der Verband auch einen Rabatt für Nutzer des Deutschland-Tickets. Gut 3 Wochen nach der Landtagswahl in Sachsen-Anhalt kommt in die Regierungsbildung ein wenig Bewegung. AfD-Spitzenkandidat Ulrich Siegmund hat angekündigt, sich im Dezember im Landtag als Ministerpräsident zur Wahl zu stellen. Mehr dazu von Tom Husse.
4: In einem Interview sagte Siegmund, er will sich im ersten Wahlgang zum Ministerpräsidenten wählen lassen. Dafür reichen aber die Stimmen der AfD allein nicht aus. Wo weitere Stimmen herkommen sollen, ist noch unklar. Aktuell laufen Gespräche zwischen der AfD und dem BSW. Eine Koalition beider Parteien schließt das BSW bisher aus. Vor der Wahl hatte Siegmund noch ausgeschlossen, sich ohne eigene Mehrheit zur Wahl zu stellen.
3: US-Präsident Trump setzt bei künstlicher Intelligenz auf freiwillige Selbstkontrolle statt auf gesetzliche Vorschriften. Die Chefs großer Tech-Konzerne haben im Weißen Haus eine entsprechende Vereinbarung mit ihm unterzeichnet. Rechtlich bindend ist diese aber nicht. Die Berliner Linken Spitzenkandidatin Ehralp ist Mitglied in einem Verein gewesen, der vom Verfassungsschutz beobachtet wird. Die sogenannte Rote Hilfe wird als linksextremistisch eingestuft. Ehralp ist nach Parteiangaben vor ihrer Spitzenkandidatur aus dem Verein ausgetreten.
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2: Es ist 5 vor 4. Ich bin Anna Löwer. Guten Morgen. Gesundheitsminister Linnemann will die Pflegereform durchboxen. Er will, dass die Bundesregierung die Pläne wie geplant morgen beschließt. Stand jetzt sind sich Union und SPD trotz interner Krisentreffen aber immer noch nicht einig. Die SPD hält die bisherigen Pläne für ein reines Sparpaket. Entlastungen für Pflegebedürftige kommen für sie zu kurz. Linnemann sieht die Reform aber nur als schnelle Hilfe, um das System erstmal am Laufen zu halten. Weitere Schritte sollen später folgen. Das Deutschland-Ticket wird offenbar schon wieder teurer. Laut Rheinischer Post soll der Preis heute neu festgelegt werden. Im Gespräch ist eine Erhöhung von jetzt 63 auf knapp 67 Euro. Der Koordinierungsrat von Bund, Ländern und Verkehrsbranche muss den neuen Preis dann noch beschließen. Ein Betrügernetzwerk soll mehr als 1 Million gefälschte Smartphones verkauft und so für einen riesigen Schaden gesorgt haben. Ermittler sind deswegen zu einer Großrazzia ausgerückt. Jana Klonikowski.
3: Ja, rund 1700 Ermittler waren bei Durchsuchungen in 19 europäischen Ländern im Einsatz, auch in Deutschland. 7 Verdächtige wurden verhaftet. Die Betrüger sollen Handys aus alten Bauteilen zusammengeschraubt haben und sie dann auf Online-Plattformen als neue Markensmartphones verkauft haben. Dadurch wurden Kunden um mehr als 300 Millionen Euro gebracht. Dazu kommt noch ein Millionenschaden durch nicht gezahlte Steuern.
2: US-Präsident Trump setzt bei künstlicher Intelligenz auf freiwillige Selbstkontrolle statt auf gesetzliche Vorschriften. Die Chefs großer Tech-Konzerne haben im Weißen Haus eine entsprechende Vereinbarung mit ihm unterzeichnet. Rechtlich bindend ist diese aber nicht. In die Regierungsbildung in Sachsen-Anhalt kommt ein wenig Bewegung. AfD-Spitzenkandidat Siegmund hat angekündigt, sich im Dezember im Landtag als Ministerpräsident zur Wahl zu stellen. Wie die dafür nötige Mehrheit zusammenkommen soll, ist bisher unklar.
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3: Es ist 5:05. Ich bin Anna Löwer. Guten Morgen. Gesundheitsminister Linnemann will die Pflegereform durchboxen. Er will, dass die Bundesregierung die Pläne heute wie geplant beschließt. Stand jetzt sind sich Union und SPD trotz interner Krisentreffen aber immer noch nicht einig. Die SPD hält die bisherigen Pläne für ein reines Sparpaket. Entlastungen für Pflegebedürftige kommen für sie zu kurz. Linnemann sieht die Reform aber nur als schnelle Hilfe, um das System erstmal am Laufen zu halten. Weitere Schritte sollen später folgen. Der Fahrgastverband Pro Bahn kritisiert die geplante Erhöhung des Deutschland-Ticketpreises. Das soll laut Rheinischer Post um knapp 4 Euro auf dann 67 Euro teurer werden. Angesichts des Tankrabatts für Autofahrer fordert der Verband auch einen Rabatt für Nutzer des Deutschland-Tickets. Gut 3 Wochen nach der Landtagswahl in Sachsen-Anhalt kommt in die Regierungsbildung ein wenig Bewegung. AfD-Spitzenkandidat Ulrich Siegmund hat angekündigt, sich im Dezember im Landtag als Ministerpräsident zur Wahl zu stellen. Mehr dazu von Tom Husse.
4: In einem Interview sagte Siegmund, er will sich im ersten Wahlgang zum Ministerpräsidenten wählen lassen. Dafür reichen aber die Stimmen der AfD allein nicht aus. Wo weitere Stimmen herkommen sollen, ist noch unklar. Aktuell laufen Gespräche zwischen der AfD und dem BSW. Eine Koalition beider Parteien schließt das BSW bisher aus. Vor der Wahl hatte Siegmund noch ausgeschlossen, sich ohne eigene Mehrheit zur Wahl zu stellen.
3: US-Präsident Trump setzt bei künstlicher Intelligenz auf freiwillige Selbstkontrolle statt auf gesetzliche Vorschriften. Die Chefs großer Tech-Konzerne haben im Weißen Haus eine entsprechende Vereinbarung mit ihm unterzeichnet. Rechtlich bindend ist diese aber nicht. Die Berliner linken Spitzenkandidatin Ehralp ist Mitglied in einem Verein gewesen, der vom Verfassungsschutz beobachtet wird. Die sogenannte Rote Hilfe wird als linksextremistisch eingestuft. Ehralp ist nach Parteiangaben vor ihrer Spitzenkandidatur aus dem Verein ausgetreten.
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1: 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Hallo. Und schönen guten Morgen am Mittwoch. Patti und Alicia für euch hier im Studio.
2: Ja, und jetzt gleich auf dem Weg zur Arbeit ist es noch so richtig frisch. Aber später, im Feierabend, dann wird es wieder richtig schön sonnig und warm.
1: Ja, wir wollen mal so ein bisschen reinfühlen in die City, was ihr an diesem Sommer-Comeback richtig feiert in der Viertelstunde hier bei 94.3 RS2. Guten Morgen.

0: sich aufregen, weil Halloween-Deko in der Straße hängt, in der man noch nicht mal wohnt. Schönen guten Morgen, hier ist die RS2-Morgenshow. Das ist wirklich Next Level an Spießigkeit.
1: Ja, gab ein kleines Gerichtsurteil. Und zwar ging es um einen Typen, der in Berlin geklagt hat gegen Halloween-Deko. Also ein bisschen ein paar Spinnenweben und so draußen an der Fassade. Hat da jemand aufgehängt und es war ihm zu viel.
0: Oh Mann,
1: und das Gericht hat gesagt, Digga, bleib mal entspannt. Nee.
2: Wirklich, dass einen sowas schon aufregt. Aber es sind schon manche Kleinigkeiten, ne? Also wo hört es denn bei euch auf? Ist es vielleicht laute Musik nach 20 Uhr, wo er sagt, nee, jetzt ist aber Schluss.
1: Ja.
2: Also wo mutiert ihr denn manchmal so zu einem kleinen Spießer? Wollen wir natürlich wissen, ruft mal an oder schickt eine Sprachnachricht an Berlin 943 92 943.
0: Und Clara aus Steglitz hat da was.
3: Wenn Leute zu mir nach Hause kommen und die Schuhe nicht ausziehen an der Tür, das mag ich gar nicht.
0: Ja. Gut, aber da kann ich ein bisschen relaten, ehrlich gesagt.
2: Ja.
0: Das finde ich auch ein bisschen eklig, ne? Uns Schwaben wird ja immer nachgesagt, wir sind die absoluten Spießer, was die Kehrwoche angeht.
1: Ja.
0: Aber ey, also ganz ehrlich, du schießt den Vogel ab, Nick.
1: Ja, Lu, also ich sorge da ein bisschen für Ordnung bei uns im Innenhof.
2: Oh,
1: ja? Thema Mülltrennung.
2: Da
1: bin ich ja knallhart, vor allem wenn es um Papiermüll geht. Sorry, wir haben eine Tonne und wenn der erste einen riesen Karton reinwirft, der nicht zusammengefaltet ist, dann drehe ich durch. Entweder hopse ich rein und stampfe wie Rumpelstilzchen darauf rum, oder ich hole ihn halt raus und falte ihn zusammen. Genau.
0: Nein,
2: oh Gott, nein. Das will ich ja gerne mal sehen, wie Nick da drin rumschreit.
1: Einmal bin ich umgestürzt.
0: Einfach nein. Zu Recht.
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0: morgens jetzt gleich, ne, braucht er noch eine Jacke, aber nachmittags Bikini. Also das geht schon bei um die 25 Grad und da kann ja wirklich gar keiner meckern derzeit, selbst die nicht, die den Sommer eigentlich auch gar nicht mögen. Schönen guten Morgen am Mittwoch.
1: Guten Morgen.
0: Die RS2-Morgenshow ist an.
1: Ja, und wie feiert ihr jetzt diesen Sommer in Sport?
2: Sehr gerne am Café draußen sitzen, ein bisschen Leute beobachten. Ja, kann man gut seine Zeit vertreiben.
3: Also ich habe heute das Fahrrad genommen, das hat mir gut getan. Ansonsten baden gehen würde ich wahrscheinlich nicht mehr, dafür wäre es mir zu kalt, aber viel draußen sein.
4: Ich fahre Fahrrad, bin sehr viel damit unterwegs, sitze gerne in den Cafés. Ja, und sonst passiert jetzt ja nicht mehr viel, weil ich ja eben dann übermorgen gen Italien fliege.
0: Oh. Bella Italia.
1: Aber da braucht ihr ja überhaupt nicht neidisch sein. Ihr könnt nämlich auch einfach nach Italien. Bei unserem Quiz mit dem könnt ihr euch nämlich jeden Tag den Jackpot schnappen.
0: Und die nächste Spielrunde ist ja gleich schon wieder um 7 hier bei 94.3 RS2. Guten Morgen.
1: Morgen.
0: Gut rein in den Mittwoch.

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2: Ich bin Anna Löwer. Guten Morgen. Gesundheitsminister Linnemann will die Pflegereform durchboxen. Er will, dass die Bundesregierung die Pläne heute wie geplant beschließt. Stand jetzt sind sich Union und SPD trotz interner Krisentreffen aber immer noch nicht einig. Die SPD hält die bisherigen Pläne für ein reines Sparpaket. Entlastungen für Pflegebedürftige kommen für sie zu kurz. Linnemann sieht die Reform aber nur als schnelle Hilfe, um das System erstmal am Laufen zu halten. Weitere Schritte sollen später folgen. Der Fahrgastverband ProBahn kritisiert die geplante Erhöhung des Deutschland-Ticketpreises. Das soll laut Rheinischer Post um knapp 4 Euro auf dann 67 Euro teurer werden. Angesichts des Tankrabatts für Autofahrer fordert der Verband auch einen Rabatt für Nutzer des Deutschland-Tickets. Gut 3 Wochen nach der Landtagswahl in Sachsen-Anhalt kommt in die Regierungsbildung ein wenig Bewegung. AfD-Spitzenkandidat Ulrich Siegmund hat angekündigt, sich im Dezember im Landtag als Ministerpräsident zur Wahl zu stellen. Mehr dazu von Tom Husse.
3: In einem Interview sagte Siegmund, er will sich im ersten Wahlgang zum Ministerpräsidenten wählen lassen. Dafür reichen aber die Stimmen der AfD allein nicht aus. Wo weitere Stimmen herkommen sollen, ist noch unklar. Aktuell laufen Gespräche zwischen der AfD und dem BSW. Eine Koalition beider Parteien schließt das BSW bisher aus. Vor der Wahl hatte Siegmund noch ausgeschlossen, sich ohne eigene Mehrheit zur Wahl zu stellen.
2: US-Präsident Trump setzt bei künstlicher Intelligenz auf freiwillige Selbstkontrolle statt auf gesetzliche Vorschriften. Die Chefs großer Tech-Konzerne haben im Weißen Haus eine entsprechende Vereinbarung mit ihm unterzeichnet. Rechtlich bindend ist diese aber nicht. Die Berliner Linken Spitzenkandidatin Ehralp ist Mitglied in einem Verein gewesen, der vom Verfassungsschutz beobachtet wird. Die sogenannte Rote Hilfe wird als linksextremistisch eingestuft. Ehralp ist nach Parteiangaben vor ihrer Spitzenkandidatur aus dem Verein ausgetreten.
4: Hi, hallo, ja, Mittwoch.
5: Hi.
4: Gerade noch ein bisschen frisch, wie die letzten Morgense. Auch 14 Grad haben wir. Auch heute wieder ein schöner Tag. Auch deutlich windiger, aber es bleibt aber trotzdem trocken. Die Sonne ist auch immer wieder am Start bei bis zu 23 Grad.
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6: Guten Morgen. In Siemensstadt sind weiterhin Reichsstraße, Ohmstraße, Wenelsteig und Wolterstraße nach einem Wasserrohrbruch komplett gesperrt. Ebenso der Werner-Werk-Damm zwischen Reichsstraße und Ohmstraße. Und heute Bombensprengung im Wald zwischen Großklinike und Gatow. Die B2, also die Potsdamer Chaussee, wird ab 9:30 deshalb gesperrt. Umgeleitet wird über Ritterfeld-Damm, Kladower-Damm und Gatower Straße. Es wird heute geblitzt in Hummelsburg auf der Köpenicker Chaussee in Moabit-Altmoabit und auf der A10 dem westlichen Berliner Ring Richtung Magdeburg in Höhe Brieselang. Dankeschön fürs Durchgeben. Bei Staus oder Blitzern ruft gerne an oder schickt eine WhatsApp Berlin 20 und 3x19. Ich bin Schmitti und wünsche eine gute Fahrt.
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5: Guten Morgen. Am Mittwoch. Patti und Alicia für euch hier im Studio. Und nicht nur ihr liebt ja dieses wunderschöne sommerliche Wetter gerade, auch die hier.
4: Oh, boah. Nee.
5: Ja, und es gibt einen Spot, da suchen sich die Mücken gerade ihr Winterquartier.
4: Ja, also welchen Ort ihr vielleicht lieber vermeiden solltet auf dem Weg zur Arbeit, weil ihr da eventuell sonst rauskommt wie so ein kleiner Streuselkuchen. Das hört dann nach Viertelstunde hier bei 94.3 RS2.

0: Also bisher hat eigentlich unser Nick immer nur so auf dicke Hose gemacht. Oh, ich leg da mal wieder auf als DJ.
1: Ja, jetzt soll er doch mal zeigen, was er drauf hat, ne?
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0: Nick übernimmt ja wieder für einen Tag euren Job und ihr kommt dafür zu uns ins Studio.
1: Ja, und diesmal gibt's ein kleines Promi-Special mit dem DJ Alle Farben.
0: Und die beiden haben sich zum Spaziergang durch Kreuzberg getroffen, sind nämlich im selben Gräfe-Kiez groß geworden.
3: Wir sind jetzt an der Ecke Planufer, hier ist die Admiralbrücke.
4: Wow, hier ist immer was los. Ich bin erst vor kurzem hier gewesen und abends ist hier komplett voll. Ja. 1000 Musiker und ist wie so ein kleines Volksfest jeden Abend. Also die Anwohner sind auf jeden Fall richtig abgefuckt darüber, aber also keine Ahnung, wie viele Sommertage, wie viele Abende ich da verbracht habe.
3: Und hier vorne liegen oder lagen meine beiden Meerschweinchen begraben.
4: Ja. Die hast du ja im Kanal direkt vergraben.
3: Oh. Geil. Naja, die waren, sie starben.
4: Am nächsten Morgen hat sich ein Hund die geschnappt, irgendwie ausgegraben und gegessen.
3: Erzählst die Geschichte zu Ende, genauso war es. Weil ich,
4: nein, natürlich.
3: Das war eine wunderschöne Tour mit dir hier und wir haben jetzt heute noch viel vor, du und Icke.
4: Ja, du, ich habe mal als DJ-Lehrer gearbeitet, ein Jahr lang. Also ein bisschen als Nebenverdienst.
3: Dann fahren wir mal ins Übungszentrum. Der RS2-Jobtausch mit alle Farben, los geht's.
4: Let's go.
1: Das, was wird bei Nick.
0: Ja.

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0: Ja, das ist natürlich top. Also so 25 Grad finde ich eigentlich ist das perfekte Wetter. Schön angenehm. Im T-Shirt draußen rumlaufen ist auf jeden Fall sehr schön.
1: Sitze gerne in den Cafés, beobachte die Menschen, die vorbeilaufen.
2: Zum Marathon war das perfekt. Wir kommen aus dem Süden, also von dem her ist Berlin perfekt.
3: Alle lieben dieses tolle spätsommerliche Wetter. Ne? Ja. Schönen guten Morgen, die RS2 Morgenshow. Und wisst ihr, wer es auch richtig doll feiert? Die Mücken. Ja, also ich habe ja echt irgendwie immer Glück und werde verschont mit den Stichen. Schön. Aber jetzt auf dem letzten Meter haben sie mich in den letzten Tagen doch gekriegt.
4: Oh, naja, also wenn er nicht draußen gekriegt werdet, dann spätestens am U-Bahnhof Potsdamer Platz, vielleicht auf dem Weg zur Arbeit. Da haben sich nämlich einige Mückenweibchen eingenistet. Die suchen ihr Winterquartier. Die Mitarbeiter vom Backshop sind aber vermutlich die, die am meisten darunter leiden.
5: Man merkt die Flattern und bei uns ja auch so an der Seite. Wir werden ja auch gestochen. Und die von der Bahn haben uns auch gesagt, dass unten ganz viele Mücken drin sind.
4: Ja, vielleicht statt Parfum gleich Anti-Mücken-Spray auftragen am Morgen.
3: Ist
4: wie
3: ein
4: wär's?
3: Tipp. Ist ein toller
4: Für die
3: Tipp.
4: Nächsten Tage.
3: Schönen guten Morgen. Genießt das Wetter. Hier ist 94.3 RS2.

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2: Ich bin Marie-Louise Bress. Guten Morgen. Gut 200 verschwundene Sozialwohnungen in der Europa-City in Tiergarten beschäftigen ab heute Mittag das Berliner Verwaltungsgericht. Der Berliner Senat klagt gegen einen Hauseigentümer, der statt Sozialwohnungen teure, möblierte Mikro-Apartments anbietet. Sebastian Pasotti berichtet.
3: Es war ein Aufregerthema vor 2 Jahren. Der alte Grundstückseigentümer hatte sich verpflichtet, in dem Neubauprojekt in der Europa-City 215 Sozialwohnungen einzurichten. Dann verkaufte er das Grundstück. Der neue Eigentümer sah sich an die alten Vorgaben nicht gebunden und richtete möblierte Apartments ein. Der Senat verklagt nun beide Eigentümer und will, dass die Sozialwohnungen doch noch kommen. Er könnte am Ende aber scheitern, denn er hatte es verpasst, die Verpflichtung im Grundbuch festzuschreiben.
2: Erst nach rund 21 Stunden, kurz vor 23 Uhr, hat die Feuerwehr ihre Einsatzstelle in der Spandauer Siemensstadt rund um den Wasserrohrbruch freigegeben. Zwischenzeitlich musste sie noch Gas abstellen, weil ein Gittertor abgesackt ist, unter dem die Leitung verlief. Rund 25 Anwohnerinnen und Anwohner am Häfnersteig haben die Nacht in Hotels, einer Turnhalle oder bei Freunden verbracht, weil ihr Wohnhaus von Statikern als nicht sicher eingestuft wurde. 15 Gebäude wurden überflutet, an mehreren Stellen sind Gehwege eingebrochen. Insgesamt trat rund 1 Million Liter Wasser aus. Ausgelöst wurde der Rohrbruch wahrscheinlich bei Arbeiten für einen neuen Hausanschluss. Im Kabinett geht es heute um schärfere Strafen für Angriffe auf Bahnbeschäftigte. Auch die Pflegereform von CDU-Gesundheitsminister Linnemann steht bislang auf der Tagesordnung. Ob es dabei bleibt, ist offen. Bis zuletzt hatte die schwarz-rote Koalition gestritten, weil die SPD kein reines Kürzungspapier hinnehmen will. Linnemann will erstmal sparen und Reformvorschläge später von Experten ausarbeiten lassen. Am Flughafen BER in Schönefeld geht heute ein neues System zur Drohnenerkennung in Betrieb. Es soll für mehr Sicherheit im Luftverkehr sorgen, sagte Bundesverkehrsminister Bilger. Seit Jahresbeginn wurden am BER schon 28 Drohnen gesichtet. In 7 Fällen musste deswegen auch der Flugverkehr vorübergehend unterbrochen werden. Trotz aller Sicherheitsbedenken lehnt US-Präsident Trump gesetzliche Vorschriften für eine Regulierung von künstlicher Intelligenz ab. Er setzt auf die freiwillige Selbstkontrolle der Tech-Branche, sagte er nach einem Treffen im Weißen Haus. Zu wichtig ist ihm der Wettlauf mit China. Entwickler verschiedener KI-Modelle warnen seit Monaten vor Gefahren, weil KI-Agenten in Testläufen ausgebrochen sind und unter anderem gemeinschaftlich Hackerangriffe koordiniert haben.
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4: Mit Ralf Gulke. In Trebin findet ab dem Mittag ein Wirtschafts- und Standortkongress für die Region Brandenburg-Südost-Berlin statt. Sie umfasst den Bezirk Treptow-Köpenick und die angrenzenden Landkreise Dahme-Spreewald, Oder-Spree und Teltow-Fläming. 150 Entscheider aus Wirtschaft, Politik, Wissenschaft und Verwaltung sprechen über Zukunftsstrategien.
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6: Guten Morgen am Mittwoch.
7: Hi, guten Morgen.
6: Sind es auch so schwer, die Augen aufzulassen, wenn es noch so dunkel draußen ist? Oh, es braucht noch ein bisschen. Brauch die Sonne, werden, die Sonne ja. Braucht jetzt immer noch ein bisschen.
7: Schmidt, hast du deine Buchse gefunden jetzt mit dem Kopfhörer? Geht das?
8: Ja, ja, es funktioniert. Der Kopfhörer funktioniert. Super, alles schicki hier, der Rest nicht.
6: 12 Grad haben wir hier aktuell. Heute wird es nicht mehr ganz so sonnig wie gestern. Ein paar Wolken sind am Himmel, aber es bleibt trotzdem trocken. Bei bis zu 23 Grad nochmal.
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7: Na, wie ist es denn auf den Straßen? Noch relativ entspannt, geht
8: ja,
7: noch hinaus, oder?
8: Geht noch, aber wird so langsam, ne? Also Stadtring 100, wenn wir uns den so angucken, in Fahrtrichtung Wedding. Jetzt schon wieder ziemlich dichter Verkehr hier vor dem Kreuz Schöneberg, aber noch rollt's. Und einmal bitte noch Achtung, A10 nördlicher Berliner Ring in Richtung Prenzlau zwischen Birkenwerder und Mühlenbeck ist ein Fahrzeug liegen geblieben. Es wird geblitzt in Wilmersdorf auf der Bundesallee, Rummelsburg, Hauptstraße und A10 westlicher Berliner Ring in Höhe Brieselang. Und all das könnt ihr sehr gerne noch ergänzen, einfach anrufen oder eine WhatsApp schicken. Berlin 20 und 3x19. Gute Fahrt.
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7: RS2. 6 Uhr, wunderschöne guten Morgen am Mittwoch. Es ist noch früh, aber einer aus dem RS2-Team ist natürlich schon wieder unterwegs.
6: Na klar.
7: Der hat ja viel vor. Unser Nick ist mittendrin im neuen RS2-Jobtausch auf dem Weg ins DJ-Trainingslager.
6: Ja, und auf seinem Beifahrersitz ist der Kreuzberger Star-DJ Alle Farben.
9: So, Franz, herzlich willkommen in meiner zweiten Heimat, das Auto.
10: Dankeschön.
9: Fährst du viel Auto?
10: Nein.
9: Sondern?
10: Wenn es geht, laufe ich. Ich habe ja alles fußläufig im Kiez bei mir. Und dann halt einmal die Woche zum Flughafen oder zum Bahnhof.
7: Ja, auf was man als DJ wirklich am allermeisten verzichten muss, gibt es ja nicht nur Benefits. Ihr hört es in der Viertelstunde bei RS2.

0: es ist der Endgegner am Morgen bei allen Eltern unter euch. Die Brotbox. Ja, vielleicht seid ihr gerade da dran, ne? Hier ist 94.3 RS2. Schönen guten Morgen.
1: Guten Morgen. Ja, wenn sie zu gesund ist, dann wird sie gar nicht angerührt. Ja. Ist sie ungesund? Habt ihr auch irgendwie ein schlechtes Gewissen?
0: Ja, wie ihr gesund und lecker kombiniert. Ohne Stress und Nörgeleien. Ihr hört's um 6:45 bei uns.
1: Ja, und dann habt ihr es ja vielleicht mitbekommen. Die Regenbogenbank im Tiergarten, die ist ja wirklich zu dem Gedenkort für den Anschlag auf den CSD im Juli diesen Jahres geworden. Mhm. Und die wurde jetzt zum dritten Mal schon wieder zerstört.
0: Von irgendwelchen, ich muss es sagen, ja, Vollidioten, die nichts anderes zu tun haben.
1: Absolut.
0: Ne? Wir haken da mal nach, wie und womit man das vielleicht in Zukunft verhindern kann, hört ihr 7:45.
1: Und wir spielen hier wieder mit euch um 2000 Euro im Quiz mit dem 7 Uhr geht's wieder los in die nächste Runde.
0: Und vorher gibt's nochmal alle Antworten, die falsch genannt worden sind, damit ihr schon mal das ausschließen könnt. Gleich um 6:45 hier bei RS2.

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0: Viertel nach sechs haben wir es. Wunderschönen guten Morgen.
1: Guten Morgen.
0: Die RS2 Morgenshow ist an. Und also man muss dazu sagen, das ist wirklich aber auch eine Wohltat für unsere Ohren, weil ihr wisst gar nicht, was der uns alles immer so hier vorgespielt hat. Nick wird endlich ausgebildet zu einem echten, richtigen DJ.
1: Ja, und seinen Lehrer, den kennt ihr tatsächlich alle.
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0: Nick übernimmt ja für einen Tag euren Job und ihr kommt dafür zu uns hier ins Studio.
1: Ja, diesmal gibt es ein Promi-Special mit dem DJ Alle Farben.
0: Ja, die beiden sind im Auto unterwegs, ne, auf dem Weg ins DJ-Trainingslager.
3: So, Franz, du hast ja schon gesagt, du bist ja die Hälfte des Monats unterwegs.
4: Im Sommer mehr und im Winter bin ich ganz weg. Demnach, also ich bin so vielleicht gute 150 Tage im Jahr überhaupt zu Hause.
3: Krass. Gefällt dir das? Immer Koffer packen?
4: Es ist natürlich auch sehr anstrengend. Man muss das wollen. Man muss wirklich wollen. Ich glaube, das ist so auch der Part von der ganzen Karriere, der wahrscheinlich der anstrengendste ist. Also ich habe mal vor kurzem ein Zitat gehört, das fand ich sehr zutreffend. Ich werde fürs Reisen bezahlt und nicht für die Show.
3: Wann war es mal so, wo du wirklich gesagt hast, morgens gesagt, ich habe keinen Bock aufzustehen, Leute, Mann. Ey, wirklich, ich storniere die Show, ist mir egal.
4: Klar bin ich auch manchmal sehr müde, aber es gibt selten irgendwie, dass ich irgendwie sage, nee, das geht halt gar nicht, weil das ist halt immer wieder das Schöne. In dem Moment, wo du auf der Bühne stehst und alle vor dir lächeln und freudestrahlend sind, dann ist das alles wieder wert. Also dann ist es der wenige Schlaf, die vielen Reisen und und die vielen Verspätungen von Zügen und Flügen wert.
3: Ja.
4: Das ist ja heute der Plan, dass du da auch in spätestens nächste Saison auch ready bist für die großen Bühnen.
1: Oh, Party, das ist doch aber wie bei uns. Ne? Wir werden doch auch nur für den Weg zur Arbeit bezahlt. Der Rest ist doch so eine Wohltat.
0: Ja, also vor dem DJ-Training ist Nick vor allem auch der DJ-Name noch wichtig. Und darüber streiten die beiden um kurz nach halb acht hier bei 94.3 RS2. Schönen guten Morgen.
1: Guten Morgen. 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
7: Ich bin Marie-Louise Bress. Guten Morgen. Gut 200 verschwundene Sozialwohnungen in der Europa City in Tiergarten beschäftigen ab heute Mittag das Berliner Verwaltungsgericht. Der Berliner Senat klagt gegen einen Hauseigentümer, der Stadt Sozialwohnungen teure, möblierte Mikroapartments anbietet. Der Eigentümer sah sich nach dem Kauf nicht an die Vorgaben für den Vorbesitzer gebunden. Der Senat hatte es versäumt, die Verpflichtung im Grundbuch festzuschreiben. Rund 25 Anwohnerinnen und Anwohner am Häfnersteig in der Spandauer Siemensstadt haben die Nacht wegen des Wasserrohrbruchs nicht zu Hause verbracht. Ihr Wohnhaus wurde von Statikern als nicht mehr sicher eingestuft. 15 Gebäude wurden überflutet, an mehreren Stellen sind Gehwege eingebrochen. Ausgelöst wurde der Rohrbruch wahrscheinlich bei Arbeiten für einen neuen Hausanschluss. Im Kabinett geht es heute um schärfere Strafen für Angriffe auf Bahnbeschäftigte. Auch die Pflegereform von CDU-Gesundheitsminister Lindemann steht bislang noch auf der Tagesordnung. Ob es dabei bleibt, ist offen. Das Deutschlandticket wird nächstes Jahr wohl noch mal teurer. Es soll statt bisher 63 Euro dann knapp 67 Euro kosten, schreibt die Rheinische Post. Heute setzt sich der Koordinierungsrat Deutschlandticket zusammen. Er legt den neuen Preis offiziell fest.
8: So langsam wach werden. Guten Morgen.
9: Guten Morgen.
8: Hier am Mittwoch. Die Sonne, die braucht noch so ein bisschen. Ganz schön dunkel noch, um die 12 Grad. Also packt euch noch dick ein. Heute und morgen landen wir aber nochmal bei bis zu 23 Grad. Die fühlen sich aber tatsächlich nicht mehr so an wie im Sommer. Also es ist irgendwie trotzdem ein kühleres Gefühl. Auf jeden Fall eine Jacke dabei haben. Und auch wenn viele Wolken am Himmel sind, heute und morgen, es bleibt trocken.
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9: Das will man ja auch gar nicht hören auf dem Weg zur Arbeit. Vor ein paar Minuten hat es leider auf dem Stadtring 100 gekracht, ne Schmidt?
10: Ja, und da wieder in diesem Baustellenbereich Richtung Weddinghöhe, Albuinstraße. Die linke Spur ist blockiert und jetzt schon 25 Minuten anstehen ab dem Britzern-Tunnel. Das alles natürlich bei rasch zunehmender Tendenz. In Blankenburg funktionieren auf der Heinersdorfer Straße Kreuzung Blankenburger Pflasterweg die Ampeln mal wieder nicht richtig. Das gleiche Problem hatten wir gestern schon. Und dadurch besonders auf dem Streckenabschnitt Alt-Blankenburg und Krugstege stadteinwärts auch schon wieder Stau mit 10 Minuten Verzögerung. Geblitzt wird's in Wilmersdorf auf der Bundesallee, in Rummelsburg in der Hauptstraße und A10 westlicher Berliner Ring in Höhe Spandau. Dankeschön fürs Durchgeben. Staus oder Blitzer könnt ihr gerne noch ergänzen. Ruft einfach an oder schickt eine WhatsApp. Berlin 20 und 3x die 19. Kommt gut an.
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9: 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Gleich haben wir es 6:30. Schönen guten Morgen.
8: Guten Morgen.
9: Am Mittwoch, Patti und Alice ja für euch hier im Studio. Und wer macht gerade die Brotbox für die Kids fertig unter euch? Ja, der Endgegner, muss man ja sagen, am Morgen.
8: Ja, also entweder es kommt halt auch alles genauso zurück, wie ihr es eingepackt habt. Oder es ist schon alles aufgegessen, aber war halt nicht besonders gesund.
9: Nee. Schauspieler Frederik Lau, der kennt den Struggle, hat er Nick verraten. Was gibt's bei euch?
11: Also da gibt's immer so kleine Brezeln, dann ein bisschen was Süßes. Da muss man immer aufpassen, dass wegen Nussallergie von anderen Kindern und sowas. Ihr kennt es selber, die Eltern kennen es. Ja. Sonst haben sie gesagt, dass Mamas Brotbox besser schmeckt als...
12: Oh.
11: Als meine, ja. Ich bin tief enttäuscht, deswegen habe ich auch einen Dönerladen aufgemacht.
8: Oh, das wäre doch aber auch eine Idee, einen Döner vom Vortag einfach zum Frühstück.
9: Ja, ja, weiß ich, ja. Wie ihr gesund und lecker kombiniert, ohne Stress und ohne Nörgeleien. Ihr hört es in der Viertelstunde hier bei 94.3 RS2. Kommt gut in den Mittwoch, guten Morgen.

0: 6.37 Uhr. Wunderschönen guten Morgen am Mittwoch. Die RS2-Morgenshow ist hier am 30. September. So, Gehalt ist wahrscheinlich bei den meisten von euch auf dem Konto. Aber wie wär's denn mit einer Gehaltserhöhung?
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0: 2.000 Euro on top von uns, wie wär's?
2: Ja, und wir wissen ja, ihr wollt's spannend machen. Das ist ja auch alles schön und gut, aber irgendwie kann's doch auch nicht sein, dass keiner auf den Satz kommt von Marie aus Friedrichshain. Wie geht der weiter?
3: Am schönsten ist Berlin, wenn...
2: So, also falls ihr eine Idee habt, dann hört jetzt nochmal ganz genau hin, ob die Idee vielleicht auch schon genannt wurde.
4: Also mir fiel sofort ein, wenn es schneit.
5: Wenn sich die Blätter färben.
6: Wenn an Weihnachten und an den Feiertagen alle nach Hause fahren und man in Berlin wieder einen Sitzplatz bekommt.
7: Wenn die Ferien sind.
8: Wenn alles grün ist.
9: Ich würde tippen, wenn die Sonne scheint.
10: Am schönsten ist Berlin, wenn die BSR gerade vorbeigekommen ist und alles sauber gemacht hat.
11: Ich hoffe, wenn Festival of Lights ist.
12: Für mich ist es am schönsten, wenn die Weihnachtszeit eintrifft und die Weihnachtsmärkte aufhaben und alles so schön leuchtet und dekoriert ist.
0: Ganz tolle Ideen.
2: Wirklich tolle Ideen, aber das wurde alles schon gesagt und das ist leider alles falsch.
0: Also, sammelt euch, macht euch noch ein paar Gedanken. Wir spielen um 7 die nächste Runde hier bei 94.3 RS2.
2: Morgen.

0: Ich wünschte, ich hätte das früher auch so gehabt.
1: Na?
0: Gurke in Sternchenform, Karotten zum Herzchen geschnitten und das Brot sieht aus wie ein Dino.
1: Ja. Na,
0: das Brotdosen-Game ist ja mittlerweile, muss man sagen, auf einem ganz anderen Level.
1: Aha.
0: Schönen guten Morgen, hier ist die RS2 Morgen Show Mittwoch.
1: Nee, ich mach da nicht mit.
0: Also nee, bei dir gibt's ganz klassisch.
1: Also die ganzen Extra-Wünsche auch. Ich habe ja zwei, ja, ein junge Mädchen, die wollen ja ständig irgendwas anderes haben. Die eine ohne Butter, der andere mit Fleischsalat, bitte. Da gibt's diesen kleinen Babybell rein, den mag er aber nicht mehr. Ja, also der Kühlschrank platzt nur für die Box.
0: Mhm.
1: Und das Schlimmste ist, wenn es unberührt wieder nach Hause kommt.
2: Ja, das hatte ich tatsächlich richtig oft, als ich ein Kind war, weil bei mir gab es einfach nur irgendeine Stulle.
0: Langweilig,
2: aber Highlight war, dass auf das Brotpapier immer was draufgemalt wurde oder geschrieben wurde. Das war ein Bonus.
0: Also heute ist ja berlinweiter Aktionstag gegen Lebensmittelverschwendung. Ne? Mehr als 20 kreative Aktionen sind mit dabei in der City, unter anderem auch der Restlos Glücklich e.V.
2: Ja, Ernährungscoachin Johanna ist jetzt bei uns. Wie kann man denn Kinder für gesundes Essen überhaupt begeistern?
3: Wenn sie selbst entdecken und ausprobieren dürfen. So gemeinsames Kochen, Gemüse beim Einkaufen aussuchen oder einfach mal irgendwie was Neues probieren. Das muss gar nicht aufwendig sein. Und gleichzeitig ist, glaube ich, auch wichtig,

0: alle Farben am Himmel heute Morgen. Es ist so schön.
1: Jetzt so schön.
0: 2, der Sonnenaufgang, so toll.
1: Schickt uns gerne mal eure Fotos.
0: Ja, bitte.

0: und Lady Gaga. Bruno Mars, Die With A Smile, gibt's gleich nach 7 hier bei RS2. Schönen guten Morgen.
1: Morgen.
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14: Ich bin Marie-Louise Bress. Guten Morgen. Das Berliner Verwaltungsgericht befasst sich heute mit hunderten verschwundenen Sozialwohnungen in Tiergarten. Statt der Wohnungen hat ein Eigentümer teure, möblierte Apartments eingerichtet. Sebastian Pasotti.
15: Kein Zaubertrick, dafür die Unterschrift unter einen Kaufvertrag dürfte dafür gesorgt haben, dass 215 Sozialwohnungen in der Europa-City plötzlich weg sind. Der alte Eigentümer eines Neubauprojekts hatte sich verpflichtet, die Wohnungen einzurichten. Dann verkaufte er das Grundstück. Der neue Eigentümer sagt, für ihn besteht die Pflicht nicht, also richtete er Mikro-Apartments ein. Der Senat klagt nun und will, dass die Sozialwohnungen doch noch kommen. Es könnte allerdings peinlich werden, denn möglicherweise hat der Senat es versäumt, die Wohnungen im Grundbuch ausreichend festzuschreiben.
14: Rund 25 Anwohnerinnen und Anwohner haben die Nacht wegen des Wasserrohrbruchs in der Spandauer Siemensstadt in Hotels, einer Turnhalle oder bei Freunden verbracht. Ihr überflutetes Wohnhaus am Häfnersteig wurde von Statikern als nicht sicher eingestuft. Die Feuerwehr konnte die Einsatzstelle erst am späten Abend gegen 23 Uhr freigeben. Insgesamt standen 15 Gebäude über Stunden hinweg unter Wasser. Etwa 1 Million Liter Wasser sind ausgetreten. Der Boden und Teile der Gehwege sind abgesackt. Ursache des Rohrbruchs waren vermutlich Bauarbeiten für einen neuen Hausanschluss. Das Bundeskabinett berät heute über Gewalt gegen Bahnbeschäftigte. Ein Gesetzentwurf aus dem Justizministerium sieht härtere Strafen für Angreifer vor. Ob in der Sitzung heute über die Pflegereform beraten wird, ist noch offen. Bis zuletzt hatte die schwarz-rote Koalition gestritten. CDU-Gesundheitsminister Linnemann verweist auf den finanziellen Druck der Pflegeversicherung. Die SPD fordert einen Ausgleich zwischen gesetzlicher und privater Versicherung. Das Deutschland-Ticket wird im nächsten Jahr wahrscheinlich noch mal teurer. Der Preis soll um 4 Euro auf 67 Euro steigen, schreibt die Rheinische Post. Heute soll der Koordinierungsrat Deutschland-Ticket den neuen Preis offiziell festlegen. Er berücksichtigt dabei gestiegene Kosten der Verkehrsunternehmen. Immer wieder stören Drohnen den Flugverkehr am BER in Schönefeld. Jetzt soll ein neues System zur Drohnenerkennung für mehr Sicherheit sorgen. Es geht heute in Betrieb. Allein seit Jahresanfang wurden 28 Drohnen gesichtet, sagte Bundesverkehrsminister Bilger. 7-mal mussten deswegen auch vorübergehend Flieger am Boden bleiben. US-Präsident Trump setzt weiter auf die freiwillige Selbstkontrolle der Tech-Branche bei der Entwicklung von künstlicher Intelligenz. Nach einem Treffen mit den großen Entwicklerfirmen wie OpenAI, Meta und Anthropic im Weißen Haus betonte er den wichtigen Wettlauf mit China. Anlass der Sitzung sind anhaltende Warnungen aus der Tech-Branche, weil KI-Agenten in Testläufen heimliche Hackerangriffe gestartet haben, selbstständig und zeitweise unbemerkt agierten.
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1: Mit Ralf Gulke. In einem Waldgebiet bei Potsdam-Großglienicke wird heute Weltkriegsmunition gesprengt. Dafür wird ab dem Morgen ein Sperrkreis von 1500 Metern eingerichtet. Rund 700 Menschen in Großglienicke sowie etwa 150 aus Berlin-Gatow müssen das Gebiet verlassen. Nach der Sprengung können alle wieder zurück.
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16: Wird eure Wohnung auch gerade so richtig schön orange wie bei uns im Studio?
17: Wirklich schön, ja. Schönen guten Morgen.
16: So ein schöner Sonnenaufgang. Schön, guten Morgen.
17: Orange, ne? Ja, mit sie jetzt so schön. Jetzt feiert es doch auch mal. Ey,
16: wirklich, ich bin so begeistert einfach von diesem
18: Himmel. Nach innen.
17: Weil du bist eher so ein miese Peter, ey. Was ist denn da los bei dir?
16: Mein Gott, Schmitti. Naja, ich hoffe, ihr habt auf jeden Fall eine schöne Zeit und packt euch nochmal richtig gut ein hier bei 12 Grad. Ist nämlich doch noch ganz schön frisch hier am Morgen. Wird aber natürlich wieder ein ganz schöner Tag heute und auch morgen dann aber bis zu 23 Grad.
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17: Schmitti, vorhin hat es gekracht auf der A100. Wie sieht es da mittlerweile aus?
19: Also es gibt halbwegs gute Nachrichten. Die Unfallstelle Richtung Wedding, Höhe Albuinstraße, ist jetzt geräumt. Aber wir haben natürlich noch einen Megastau ab dem Dreieck Neukölln. Es dauert jetzt locker 50 Minuten, um da durchzukommen, weil ja auch noch gebaut wird am Kreuz Schöneberg. Also ich kann mir schlecht vorstellen, dass sich das schnell auflöst hier. Und ansonsten auch bitte schon 10 Minuten mehr einplanen. Jetzt Lichtenberg, Frankfurter Allee stadteinwärts und Stücke weiter vorher auch noch B1, B5 im Bereich Alt-Biesdorf. Geblitzt wird in Marzahn in der Brunebaumstraße, in Hönow, Meroer Straße, dann in Potsdam in der Dortustraße und A10 westlicher Berliner Ring in Höhe Spandau. Dankeschön fürs Durchgeben. Staus oder Blitzer könnt ihr gerne noch auch durchgeben. Ruft mich gerne an oder schickt eine WhatsApp Berlin 20 und 3x19. Gute Fahrt.
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17: 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Oder vielleicht auch schon Weihnachtsgeschenke. Holt sie euch doch einfach hier bei uns.
16: Ja, und dafür müsst ihr einfach nur mitmachen bei unserem Quiz mit dem... Ja, und wie geht der Satz von Marie aus Friedrichshain weiter?
20: Am schönsten ist Berlin, wenn...
17: Ja. Wann ist denn Berlin am schönsten? Ja. Sagt's uns doch einfach.
16: Ruft
17: an. Berlin 94 3 92 94 3. Wir spielen gleich hier bei RS2.

0: Super, schöne guten Morgen.
1: Guten Morgen. 7:07
0: haben wir es. Am Mittwoch die RS2 Morgenshows an. Und drei Dinge, die sind ganz cool für euch zu wissen. Ab morgen gilt ja der Tankrabatt. Na, endlich so ein bisschen Entlastung im Portemonnaie. Wobei das vermutlich noch so ein klein bisschen dauern wird, bis er das auch an der Tanke wirklich spürt.
1: Ja, und dann wird gebaut auf der Pendlerstrecke nach Hannover. Es gibt zwar stündlich eine Verbindung, nur die wird erstmal, ja, wie soll ich sagen, ziemlich bescheiden?
0: Ja.
1: Könnt ihr aber entspannt 80 Minuten länger einplanen.
0: Ja, und im Oktober wird die kostenlose Echtzeitüberweisung Pflicht. Ja, mit einem Klick muss dann die Kohle eben auf dem Konto sein.
1: Das klingt super, oder? Weil 2000 Euro könnten jetzt noch schneller euch gehören. Die haben wir nämlich hier rumliegen. Die wollen unbedingt raus. Deshalb wollen wir von euch wissen, wie geht's weiter im Satz von Marie aus Friedrichshain.
2: Am schönsten ist Berlin, wenn
0: anrufen und mitspielen beim Quiz mit dem Berlin 94.3, 92, 94.3. Zwei Songs habt ihr noch Zeit hier bei RS2. Schönen guten Morgen.
1: Guten Morgen.

0: 15 nach 7. Guten Morgen.
1: Morgen.
0: Die RSV-Morgenshow an einem Mittwoch. Schön, dass ihr bei uns seid. Auf dem Weg zur Kita vielleicht 2000 Euro noch schnell bei RS2 abholen?
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3: Ja, da rufst du gerade noch mit ihrem kaputten Handy hier bei uns an, Maria aus Köpenick. Ist bei dir auch gerade so ein schöner Sonnenaufgang?
4: Ja, bei uns ein bisschen wolkig hier tatsächlich, da sieht man gar nicht so viel.
3: Oh, schade.
0: Da schicken wir dir Sonne ein bisschen.
4: Dankeschön.
0: Wenn die Sonne aufgeht, ist das eigentlich auch eine schöne Antwort.
3: Ja,
0: ne?
3: Absolut.
0: Wir hören nochmal rein in den Satz von Maria aus Friedrichshain.
5: Am schönsten ist Berlin, wenn...
3: Ja, Maria, was denkst du denn, wie der Satz weitergeht?
4: Also tatsächlich hätte ich auch wirklich gesagt, wenn die Sonne aufgeht.
3: Wirklich? Was? Mit 2000 Euro, da kann man natürlich sich auch ein neues Handy holen.
4: Man,
3: das wäre
4: ja
3: vielleicht ganz gut.
0: Vielleicht ist es der Sonnenaufgang. Wie cool wär's?
4: Sehr, sehr cool.
0: Wir hören mal.
5: Am schönsten ist Berlin, wenn...
0: Nee. Oh,
3: aber es war ein guter Tipp, Maria.
4: Ja.
3: Danke, dass du angerufen hast.
0: Vielleicht hast du ja noch ein paar andere Ideen, Maria.
4: Habe ich tatsächlich, ja.
0: So,
3: sehr gut, das
0: und
3: war
0: dann machst du einfach um 9 wieder mit, okay?
4: Okay, danke schön.
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an alle Swifties da draußen. Da muss ich mich wirklich entschuldigen. Ich bin ja wirklich kein Taylor Swift-Fan. Ich mag die nicht so doll. Mhm. Aber ich muss sagen, die neue Single, die ist wirklich ein Masterpiece. So schön. Patient Zero.

0: Party bei RS2. Schönen guten Morgen.
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10: Ich bin Marie-Louise Bress. Guten Morgen. Seit dem frühen Morgen läuft europaweit eine Razzia gegen die Hells Angels, auch in 4 Bundesländern in Deutschland. Es geht um den Vorwurf der Geldwäsche, heißt es, bei der zuständigen Polizei in Duisburg. Mit mehr als 1000 Einsatzkräften durchsuchen Polizei und Staatsanwaltschaft zeitgleich fast 140 Gebäude in Deutschland, Belgien, den Niederlanden und Bulgarien. Im Kabinett geht es heute um schärfere Strafen für Angriffe auf Bahnbeschäftigte. Auch die Pflegereform von CDU-Gesundheitsminister Lindemann steht bislang auf der Tagesordnung. Ob es dabei bleibt, ist offen. Rund 25 Anwohnerinnen und Anwohner am Häfnersteig in der Spandauer Siemensstadt haben die Nacht wegen des Wasserrohrbruchs nicht zu Hause verbracht. Ihr Wohnhaus wurde von Statikern als nicht sicher eingestuft. 15 Gebäude wurden überflutet. An mehreren Stellen sind Gehwege eingebrochen. Ausgelöst wurde der Rohrbruch wahrscheinlich bei Arbeiten für einen neuen Hausanschluss. Das Deutschland-Ticket wird nächstes Jahr wohl noch mal teurer. Es soll statt bisher 63 Euro dann knapp 67 Euro kosten, schreibt die Rheinische Post. Heute soll der Koordinierungsrat Deutschland-Ticket den neuen Preis offiziell festlegen.
11: Ja, ich möchte mich mal bedanken an dieser Stelle an euch, dass ihr uns so viele schöne Bilder vom Sonnenaufgang geschickt habt.
12: Oh ja, vielen Dank.
11: Über Instagram. Mhm. Das war richtig schön, haben wir genossen. Jetzt ist er aber aufgegangen und versteckt sich auch gerne mal immer wieder hinter den Wolken. Schade, aber auch wenn so viele Wolken da sind, heute kommt kein Regen runter. Es bleibt auch die restliche Woche trocken. Gerade ist noch ein bisschen frisch, um die 12 Grad, aber bis zu 23 kriegen wir heute.
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12: Schmitti, ja. Die Unfallstelle ist mittlerweile weg auf der A100, aber der Stau leider nicht.
13: Nee, weil wir ja auch noch die Bauarbeiten haben hier in Höhe Kreuz Schöneberg. Und deshalb staut es sich ab dem Dreieck Neukölln in Fahrtrichtung Wedding. Es dauert mindestens 25 Minuten, um durchzukommen. Bei einer Viertelstunde mehr sind wir jetzt in Marzahn auf der Landsbergerli einwärts vor der Baustelle Marzahn am Brücken. Dann B1, B5 Richtung Mitte im Bereich Alt-Biesdorf und auf der B158 statt einwärts vor Ahrensfelde. Es wird geblitzt in Marzahn in der Bruno-Baum-Straße, in Hönow-Merohr-Straße, B273, in Wensickendorf und A9 im Dreieck Potsdam. Dankeschön fürs Durchgeben. Bei Staus oder Blitzern ruft gern an oder schickt eine WhatsApp. Berlin 20 und 3x19. Gute Fahrt!
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12: RS2. 3:08 haben wir es am Mittwoch. Schönen guten Morgen. Patti und Annalisa für euch hier im Studio. Und Nick, der steckt ja mittendrin im neuen RS2-Jobtausch. Er wird ja zum DJ ausgebildet vom Profi. Alle Farben. Hey, baby,
11: Ja, die beiden sind im Auto gerade unterwegs, auf dem Weg ins DJ-Trainingslager.
14: Dann müssen wir ganz dringend auch über Namen sprechen.
15: Mhm.
14: Du hast dich für einen deutschen Namen sogar entschieden.
15: Deutschland ist bei der elektronischen Musik ganz weit vorne. Robin Schulz. Klar, alle Farben.
14: Felix Jähn.
15: Deshalb ist ein deutscher Name im Ausland super.
12: Ja, Nick wird ja jetzt auch zum DJ und den interessiert natürlich auch ein DJ-Name. Und darüber streiten die beiden. In 7 Minuten hier bei RS2. Guten Morgen.

0: 7:34 Uhr, schönen guten Morgen.
1: Guten Morgen.
0: Die RS2-Morgenshow ist an und das Prinzip, das kennt ihr ja schon, ne? Nick übernimmt für einen Tag euren Job und ihr kommt dafür zu uns ins Studio.
1: Ja, und diesmal gibt es aber ein Promi-Special. Mit dem DJ. Alle Farben.
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0: Alle Farben will ja aus Nick so einen richtigen DJ machen. Ne? Deshalb sind die beiden gerade im Auto unterwegs ins Trainingslager.
3: Also Name ist wichtig. Pass auf, ich habe einen schon mitgebracht. Vielleicht können wir damit arbeiten.
4: Bevor du ihn sagst, Ich sag dir mal No-Gos.
3: Oh Gott, ich habe Angst. Ja, los.
4: Also DJ davor setzen. Ja. Außer du willst es selber auf die Schippe nehmen.
3: Hab ich auch nicht vorbereitet.
4: Gut. Ich finde, so Reinnahmen, die kannst du machen, wenn du aber eher seriöser bist. Also, aber jetzt hau mal raus.
3: Ich heiße Sawatzki. Mhm. Ja? Also die ersten drei Buchstaben sind SAW.
0: Oh nein.
3: Und damals einer der ganz, ganz Großen, leider schon viel zu früh gegangen, Avicii.
4: Aha.
3: So. Pack mal die beiden zusammen.
4: Avicii. Ja, also vom Namen her cool, würde ich sagen. Aber die Nähe zu Avicii könnte halt auch wirklich nicht so geil ausgelegt werden.
3: Wenn man es als Tribute und vielleicht auch mit einem kleinen schmunzelnden Auge betrachtet, war das ein inoffizieller Spitzname die ganze Zeit.
4: Ansonsten finde ich den Namen schon einprägsam.
0: Ja.
1: Ja, einprägsam, aber so originell jetzt auch nicht. Gibt's ja quasi schon.
0: So, und ganz, ganz, ganz wichtig nach dem Namen, ne, sind für Nick natürlich die DJ-Sprüche, die er ins Mikrofon rufen kann. Und Franz ist natürlich gar nicht begeistert.
1: Nee, verstehe ich.
0: Hört er in einer Stunde hier bei 94.3 RS2. Morgen.

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0: Morgenshows an. Und jetzt mal eine Frage an euch. Wann habt ihr das letzte Mal ein Musikvideo angeguckt?
1: Boah, ist ewig her.
2: Oh, krass.
0: An das erinnert ihr euch noch.
2: Ja, na klar.
0: Michael Jackson Thriller. Sehr einprägsam, ne?
2: Mhm. Ja, oder? Beyoncé mit Single Ladies.
0: Ja.
2: Das sind schon Klassiker, ne? Die
0: absolut.
2: Haben wir alle irgendwie im Kopf. Ja, aber seitdem die Zeiten von MTV und Viva vorbei sind, kennt man irgendwie die ganzen neuen Videos nicht mehr. Also zumindest geht's uns so, ne?
0: Voll schade, ne? Taylor Swift hat jetzt eins rausgebracht. Also da können wir euch sagen, da lohnt sich's wirklich mal wieder reinzuschauen ins Video, weil's wie ein Hollywood-Film ist mit richtig guten Schauspielern. Ja. Dakota Johnson und Colin Farrell.
2: Ja, Regie hat sie selber gemacht und dafür hat sie auch einfach mal eine Auszeichnung bei den VMAs bekommen.
0: So, und hier ist ihr neuer Song. Patient Zero, Meisterwerk, finde ich.
2: Das ist echt schön.
0: Hier ist Taylor Swift. Guten Morgen.
2: Morgen.

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4: Ich bin Marie-Louise Bress. Guten Morgen. Seit dem frühen Morgen läuft eine europaweite Razzia gegen die Hells Angels auch in insgesamt 4 Bundesländern. Es geht um den Vorwurf der Geldwäsche, heißt es bei der zuständigen Staatsanwaltschaft Duisburg. Mit mehr als 1000 Einsatzkräften durchsuchen Polizei und Staatsanwaltschaft zeitgleich fast 140 Gebäude in Deutschland, Belgien, den Niederlanden und Bulgarien. Die Fahnder vollstrecken dabei mehr als ein Dutzend Haftbefehle. Insgesamt richtet sich der Einsatz gegen mehr als 70 Beschuldigte. Erst nach rund 21 Stunden, kurz vor 23 Uhr, hat die Feuerwehr ihre Einsatzstelle in der Spandauer Siemensstadt rund um den Wasserrohrbruch freigegeben. Zwischenzeitlich musste sie noch Gas abstellen, weil ein Gittertor abgesackt ist, unter dem die Leitung verlief. Rund 25 Anwohnerinnen und Anwohner am Häfnersteig haben die Nacht in Hotels, einer Turnhalle oder bei Freunden verbracht, weil ihr Wohnhaus von Statikern als nicht sicher eingestuft wurde. 15 Gebäude wurden überflutet, an mehreren Stellen sind Gehwege eingebrochen. Insgesamt trat rund 1 Million Liter Wasser aus. Ausgelöst wurde der Rohrbruch wahrscheinlich bei Arbeiten für einen neuen Hausanschluss. Im Kabinett geht es heute um schärfere Strafen für Angriffe auf Bahnbeschäftigte. Auch die Pflegereform von CDU-Gesundheitsminister Lindemann steht bislang auf der Tagesordnung. Ob es dabei bleibt, ist offen. Bis zuletzt hatte die schwarz-rote Koalition gestritten, weil die SPD kein reines Kürzungspapier hinnehmen will. Lindemann will erstmal sparen und Reformvorschläge später von Experten ausarbeiten lassen. Am Flughafen BER in Schönefeld geht heute ein neues System zur Drohnenerkennung in Betrieb. Es soll für mehr Sicherheit im Luftverkehr sorgen, sagte Bundesverkehrsminister Bilger. Seit Jahresbeginn wurden am BER schon 28 Drohnen gesichtet. In 7 Fällen musste deswegen auch der Flugverkehr vorübergehend unterbrochen werden. Trotz aller Sicherheitsbedenken lehnt US-Präsident Trump gesetzliche Vorschriften für eine Regulierung von künstlicher Intelligenz ab. Er setzt auf die freiwillige Selbstkontrolle der Tech-Branche, sagte er nach einem Treffen im Weißen Haus. Zu wichtig ist ihm der Wettlauf mit China. Entwickler verschiedener KI-Modelle warnen seit Monaten vor Gefahren, weil KI-Agenten in Testläufen ausgebrochen sind und unter anderem gemeinschaftlich Hackerangriffe koordiniert haben.
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5: Mit Ralf Gulke. In Trebin findet ab dem Mittag ein Wirtschafts- und Standortkongress für die Region Brandenburg-Südost-Berlin statt. Sie umfasst den Bezirk Treptow-Köpenick und die angrenzenden Landkreise Dahme-Spreewald, Oder-Spree und Teltow-Fläming. 150 Entscheider aus Wirtschaft, Politik, Wissenschaft und Verwaltung sprechen über Zukunftsstrategien.
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7: Schönen guten Morgen wünsche ich euch hier am Mittwoch. Es ist doch so eine kleine Sommerwoche hier nochmal. Ist es schön. Nur morgens fühlt sich dann doch noch nach Herbst an. Also er ist schon da. 12 Grad haben wir aktuell. Aber wir kriegen heute und morgen nochmal bis zu 23 Grad.
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7: Stadtring 100, heute im Stau-Ranking natürlich wieder Platz 1. Schmidti!
8: Ja, die Baustelle ist schuld am Kreuz Schöneberg. Es geht los mit dem Stau in Höhe der Buschkuckallee. Dauert 20 Minuten, um durchzukommen. Genauso voll ist es auch auf der A115 Richtung Berlin mal wieder ab Kleinmachnow. 10 bis 15 Minuten plus in Marzahn auf der Landsbergallee stadteinwärts vor der Baustelle Marzahner Brücken sowie auf dem Rohrdamm und Fürstenbrunner Weg in Richtung Spandauer Damm. Und die neuesten Blitzer stehen in Marzahn in der Bruno-Baum-Straße, Spandau in der Freiheit, Eberswalde, Lessingstraße und A9 im Dreieck Potsdam. Dankeschön fürs Durchgeben und bei Staus oder Blitzern ruft gerne an oder schickt eine WhatsApp Berlin 20 und 3x19 und kommt gut an, ne?
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7: RS2. Guten Morgen, 8 Uhr haben wir's.
9: Morgen.
7: Am Mittwoch, oh mein Gott, fahren die lange durch die Gegend, ne? Unser Nick ist ja mittendrin im neuen RS2 Jobtausch auf dem Weg ins DJ-Trainingslager.
9: Ja, und auf seinem Beifahrersitz sitzt sein Lehrer, der Star-DJ alle Farben.
10: So, Franz. Du hast dich ja vorher ein bisschen so durchgewurschtelt, kann man das so sagen?
11: Ja, ich habe immer das gemacht, worauf ich Bock hatte. Ich habe Torten gemacht, Kuchen gemacht. Ja. Ich habe in einem Plattenladen gearbeitet, ja. Im Service, in der Küche, also wirklich so Salate waschen, sowas. An der Bar habe ich auch schon gearbeitet. Also ich habe viele kleine Jobs durch, um irgendwie mein Leben zu finanzieren damals. Ja.
12: So, und ganz wichtig für Nick sind natürlich die DJ-Sprüche, die er ins Mikro rufen kann.
7: Oh Gott.
12: Naja, Franz ist natürlich nicht begeistert, ihr hört.
7: Ich auch nicht.
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0: Also da könnt ihr eigentlich nur mit dem Kopf schütteln. Schönen guten Morgen am Mittwoch. Hier ist die RS2 Morgenshow.
1: Zum dritten Mal in den gut 2 Monaten nach dem CSD wurde die Regenbogenbank im Tiergarten von irgendwelchen, und ich kann es wirklich nicht anders sagen, Vollidioten zerstört, die da ja eigentlich als Gedenkstätte nach dem Terroranschlag aufgebaut wurde.
0: Ja, da stellt man sich die Frage, wie geht's denn da jetzt weiter, wenn das Ding ständig kaputt gemacht wird? Christopher Schriener ist Bezirksstadtrat in Mitte. Wie betroffen macht sie das?
2: Ich stelle mir schon die Frage, also mit welchem Selbstverständnis machen Menschen das, und geht es hier wirklich auch um Provokationen, und ich glaube, es ist jetzt wirklich auch an uns, da einfach standhaft zu bleiben und einfach diese Bank immer wieder neu herzurichten, bis wirklich auch klar ist, dass wir uns da als Gesellschaft nicht unterkriegen lassen.
1: Also es geht jetzt eher darum, wer den längeren Atem hat, ja?
2: Die Fragestellung, wer ist der Stärkere, die gibt es da eigentlich nicht, weil es ist klar, dass wir immer hinter dieser Bank stehen werden und dafür sorgen werden, dass sie da steht. Wir sind mehr. Es gibt einfach wesentlich mehr Menschen, die dahinter stehen, als die das zerstören wollen. Die Bank hat da einen dauerhaften Standort jetzt erstmal und wird sie noch immer wieder bekommen, auch wenn wir sie reparieren müssen.
1: So, das ist doch mal eine Ansage, finde ich sehr gut. Und ob aber in Zukunft Videoüberwachung oder ähnliches da eine mögliche Maßnahme wäre, das steht noch nicht fest.
0: Ja, wir hoffen einfach, dass es dazu erst gar nicht mehr kommen muss. Na, hier ist 94.3 RS2. Schönen guten Morgen.
1: Guten Morgen. Let's go.

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0: Das war nicht schön für die Ohren, was wir da in der letzten Zeit zu hören bekommen haben. Und ja, endlich wird Nick ausgebildet zu einem richtigen DJ. Ach,
1: das wurde echt mal Zeit, ey, meine Güte. Und seinen Lehrer, den kennt ihr alle.
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0: Nick übernimmt ja für einen Tag euren Job und ihr kommt dafür zu uns ins Studio.
1: Ja, und diesmal gibt es ein kleines Promi-Spezial mit dem DJ Alle Farben.
0: Ja, die beiden sind immer noch im Auto unterwegs, auf dem Weg ins DJ-Trainingslager und diskutieren gleich über DJ-Sprüche.
3: Also Abiball war mein erster großer Gig.
4: Ach geil.
3: Mit zwei CD-Playern und einem Mixer, Ende. Nee. Einer davon war ein Discman.
0: Oh, wow.
3: Umso mehr habe ich mich dann konzentriert auch auf das Moderieren.
4: Das kannst du.
3: Denn wenn du über den Übergang sprichst, fällt er nicht so auf.
4: Das stimmt wohl. So kaschieren. Klar, ey, mit perfekten Drüberreden. Da kann man schon am Anfang vor allen Dingen viel machen.
3: Ja, also bei mir war es das Mikrofon, weil ich happy, das zu haben.
4: Das war damals verpönt in dem, was ich gemacht habe.
3: Ja, wär's ausgebuht worden direkt. Ja.
4: Absolut, dann hätten die Leute komisch geguckt, wären gegangen. Zum einen musst du ja auch den Moment wissen, du kannst nicht einfach mal alles reinbrüllen. Mhm. Wo sind die Hände? Boah, kann richtig nervig sein, wenn es zu oft kommt.
3: So, nächster nerviger DJ-Spruch.
4: Ich kann euch nicht hören. Wenn du schon nachfragen musst, dann ist die Stimmung vielleicht nicht gut genug. So, Berlin, habt ihr Bock zu feiern? Find ich geil. Oh, macht mal Lärm. Finde ich okay. Welches sind dein nervigster?
3: Also ich liebe das ja. Zicke-Zacke.
4: Oi, ne?
3: Ist natürlich immer gut.
4: Habe ich noch nie gemacht.
0: Nee, ist nicht gut.
1: Alles schlimm. Die sollen einfach nur DJ sein, bitte.
0: Ja, bitte. Warum sich Alle Farben wünscht, dass DJ-Kollege David Guetta endlich in Rente geht. Ihr hört es um 21:45 hier bei 94.3 RS2. Guten Morgen.
1: Guten Morgen.

0: besser gleich zu Porta.
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11: Ich bin Marie-Louise Bress. Guten Morgen. Es geht um Geldwäsche. Europaweit laufen seit den frühen Morgenstunden Razzien gegen die Hells Angels, auch in insgesamt 4 Bundesländern. Der Einsatzschwerpunkt liegt in Nordrhein-Westfalen. Ermittelt wird gegen insgesamt 70 Beschuldigte, die mit Erpressung und kriminellen Geschäften aus Waffen- und Drogenverkäufen fast 50 Millionen Euro gemacht haben sollen. Das Ausmaß der Schäden durch den Mega-Wasserrohrbruch in Siemensstadt-Spandau wird sich erst im Laufe des Tages zeigen. Ein Mietshaus wurde geräumt, weil Statiker es nicht für sicher halten. 15 Gebäude wurden überflutet, an mehreren Stellen sind Gehwege eingebrochen. Ausgelöst wurde der Rohrbruch wahrscheinlich bei Arbeiten für einen neuen Hausanschluss. Im Kabinett geht es heute um schärfere Strafen für Angriffe auf Bahnbeschäftigte. Auch die Pflegereform von CDU-Gesundheitsminister Lindemann steht bislang auf der Tagesordnung. Ob es dabei bleibt, ist wegen des Streits der Koalition fraglich. Trotz aller Sicherheitsbedenken lehnt US-Präsident Trump gesetzliche Vorschriften für eine Regulierung von künstlicher Intelligenz ab. Er setzt auf freiwillige Selbstkontrolle der Tech-Branche, sagte er nach einem Treffen im Weißen Haus. Zu wichtig ist ihm der Wettlauf mit China.
12: Guten Morgen am Mittwoch.
13: Hi, guten Morgen.
12: Kommt gut rein in den Tag hier bei 13 Grad aktuell. Es wird so langsam wärmer. Es sind einige Wolken am Himmel, aber die sind weiß. Da kommt heute nichts mehr runter. Morgen bleibt es auch noch trocken bei bis zu 23 Grad.
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13: Hat sich immer noch nichts geändert auf der A100. Ne? Besonders Richtung Wedding ist es noch sehr voll, Schmitti.
15: Jo, es dauert mindestens 20 Minuten länger ab der Buschkuckallee bis zum Kreuz Schöneberg. Da wird er gebaut und ähnlich voll ist es auch noch auf der A115 statt einwärts ab Kleinmachnow. Dann Vorsicht bitte A13 Richtung Berlin. Da steht ein defektes Fahrzeug zwischen Teupitz und Großköris. Und geblitzt wird auf der A100 Richtung Wedding kurz hinterm Jakob-Kaiser-Platz im Prenzlauer Berg in der Wichertstraße. Und A24 Richtung Hamburg im Dreieck Wittstock. Dankeschön fürs Durchgeben. Bei Staus oder Blitzern ruft gerne an oder schickt eine WhatsApp. Berlin 20 und 3x19. Gute Fahrt!
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13: RS2. 8:30 haben wir es. Wunderschönen guten Morgen am Mittwoch. Patti und Alisa für euch hier im Studio. Der Endgegner am Morgen bei euch Eltern. Brotbox machen.
12: Ja, weil wenn sie ein bisschen zu gesund ist, dann wird sie einfach nicht angerührt. Mhm. Und wenn sie ungesund ist, dann wird sie zwar komplett aufgegessen, aber hab da irgendwie auch ein schlechtes Gewissen.
13: Ja,
12: ne?
13: Die besten Tipps für Resteverwertung, wenn die volle Brotbox wieder genauso nach Hause kommt. Jetzt in der Viertelstunde hier bei 94.3 RS2. Guten Start in euren Mittwoch. Schönen guten Morgen.
12: Guten Morgen.

0: Am schönsten ist Berlin, wenn...
1: Tja, das Ende dieses Satzes von Marie aus Friedrichshain ist heute 2000 Euro wert.
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0: Und keiner kommt drauf.
3: Oh, ja, aber so ein schönen Urlaub auf Bali oder ein neues Sofa oder das Deutschland-Ticket für knapp 2,5 Jahre, jetzt wo es wieder teurer wird, das ist halt alles drin bei 2.000 Euro.
1: Ja, heute Morgen hatten wir einen wirklich super schönen Sonnenaufgang, was Maria aus Köpenick dann gleich inspiriert hat.
4: Also tatsächlich hätte ich auch wirklich gesagt, wenn die Sonne aufgeht.
1: Vielleicht ist es der Sonnenaufgang. Wie cool wär's?
4: Sehr, sehr cool.
1: Wir hören mal.
0: Am schönsten ist Berlin, wenn...
3: Das war's leider nicht.
1: Auch nicht.
3: Mann, oh.
1: Was könnte das sein? Wann ist Berlin am schönsten? Überlegt's euch und spielt's mit. Nächste Runde hier direkt wieder um 9 bei 94.3 RS2.

0: Wie oft musstet ihr schon die volle Brotbox eurer Kids einfach so wegschmeißen, weil sie nicht gegessen wurde? Hier ist die RS2 Morgenshow am Mittwoch.
1: Ja, für Eltern natürlich die Höchststrafe. Dann machst du dir Mühe, dann stichst du die Gurke in Sternchenform aus und so. Ja. Dann wird sie angeknabbert. Der Riegel ist gegessen, ne?
0: Natürlich.
1: Aber das Brot nicht angefasst.
0: Ja, man muss es ja wirklich sagen, mittlerweile ist so eine Brotbox ja echt 5-Sterne-Hotel. Das gab es früher nicht.
2: Ja, heute ist ein berlinweiter Aktionstag gegen Lebensmittelverschwendung. Da machen mehr als 20 kreative Aktionen mit. Unter anderem auch der Restlos Glücklich e.V., Ernährungscoach Johanna. Was mache ich denn mit den Brotboxresten, damit sie nicht im Müll landen?
3: Also beispielsweise kann man aus übrigem Gemüse eine Suppe oder einen Aufstrich machen. Aus altem Brot Croutons oder Brotchips. Also die schneidet man dann einfach in Scheiben, legt sie auf so ein Backblech und träufelt so ein bisschen Öl drüber und diese Brotscheiben würzen und dann ab in den Ofen. Gerade bei Kindern finde ich es einfach schön, ihnen zu zeigen, aus dem, was vielleicht nicht mehr ganz perfekt aussieht, kann trotzdem noch einfach was richtig Leckeres entstehen.
2: Gibt's einfach nochmal zum Abendbrot als Strafe.
1: Die Zeit hätte ich gern, Johanna.
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0: denkt an unser Quiz mit dem Oh-Oh. Spielen wir gleich die nächste Runde um 9. Und wir haben Michiko, Jason Derulo von euch. Für, wie auch immer. Ja. Mein Gott.
1: Ihr hört's.
0: Und wet am Bauch für euch. Alles nach 9 hier bei 94.3 RS2. Guten Morgen.
2: Guten Morgen.
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1: Ich bin Marie-Louise Bress, guten Morgen. Es geht um Geldwäsche. Europaweit laufen seit den frühen Morgenstunden Razzien gegen die Hells Angels, auch in insgesamt 4 Bundesländern. Der Einsatz in Deutschland wird von der Staatsanwaltschaft Duisburg geleitet. Der Schwerpunkt der Razzien liegt in Nordrhein-Westfalen. Ermittelt wird gegen insgesamt 70 Beschuldigte, die mit Erpressung und kriminellen Geschäften aus Waffen- und Drogenverkäufen fast 50 Millionen Euro gemacht haben sollen. Insgesamt werden 1000 Objekte durchsucht in Deutschland, den Niederlanden, Bulgarien und Belgien. Das Ausmaß der Schäden durch den Mega-Wasserrohrbruch in Siemensstadt-Spandau wird sich erst im Laufe des Tages zeigen. Ein Mietshaus wurde geräumt, weil Statiker es nicht für sicher halten. 15 Gebäude wurden überflutet, an mehreren Stellen sind Gehwege eingebrochen. Ausgelöst wurde der Rohrbruch gestern wahrscheinlich bei Arbeiten für einen neuen Hausanschluss. Das Bundeskabinett berät heute über Gewalt gegen Bahnbeschäftigte. Ein Gesetzentwurf aus dem Justizministerium sieht härtere Strafen für Angreifer vor. Ob in der Sitzung heute über die Pflegereform beraten wird, ist noch offen. Bis zuletzt hatte die schwarz-rote Koalition gestritten. CDU-Gesundheitsminister Linnemann verweist auf den finanziellen Druck der Pflegeversicherung. Die SPD fordert einen Ausgleich zwischen gesetzlicher und privater Versicherung. Das Deutschland-Ticket wird im nächsten Jahr wahrscheinlich noch mal teurer. Der Preis soll um 4 Euro auf 67 Euro steigen, schreibt die Rheinische Post. Heute soll der Koordinierungsrat Deutschland-Ticket den neuen Preis offiziell festlegen. Er berücksichtigt dabei gestiegene Kosten der Verkehrsunternehmen. Immer wieder stören Drohnen den Flugverkehr am BER in Schönefeld. Jetzt soll ein neues System zur Drohnenerkennung für mehr Sicherheit sorgen. Es geht heute in Betrieb. Allein seit Jahresanfang wurden 28 Drohnen gesichtet, sagte Bundesverkehrsminister Bilger. 7-mal mussten deswegen auch vorübergehend Flieger am Boden bleiben. US-Präsident Trump setzt weiter auf die freiwillige Selbstkontrolle der Tech-Branche bei der Entwicklung von künstlicher Intelligenz. Nach einem Treffen mit den großen Entwicklerfirmen wie OpenAI, Meta und Anthropic im Weißen Haus betonte er den wichtigen Wettlauf mit China. Anlass der Sitzung sind anhaltende Warnungen aus der Tech-Branche, weil KI-Agenten in Testläufen heimliche Hackerangriffe gestartet haben, selbstständig und zeitweise unbemerkt agierten.
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2: Mit Ralf Gulke. In einem Waldgebiet bei Potsdam-Groß-Glienicke wird heute Weltkriegsmunition gesprengt. Dafür wird ab dem Morgen ein Sperrkreis von 1500 Metern eingerichtet. Rund 700 Menschen in Groß-Glienicke sowie etwa 150 aus Berlin-Gatow müssen das Gebiet verlassen. Nach der Sprengung können alle wieder zurück.
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4: Ja, vielleicht habt ihr jetzt auch schon den zweiten Kaffee-Intus. Guten Morgen.
5: Häng mal noch eine Null dran. Dann passt's bei mir.
4: Wow. Ich hoffe, ihr kommt ein bisschen besser in den Tag als Patti. Es ist noch ein bisschen frisch, um die 13 Grad haben wir aktuell, sind viele Wolken am Himmel. Aber es bleibt heute trocken, die Sonne blitzt auch immer mal wieder durch. Und auch heute wird's wieder richtig schön warm, wir kriegen bis zu 23 Grad.
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5: Schmetti, der zweite Unfall heute früh auf der A100, ne?
6: Und wieder in Fahrtrichtung Wedding, jetzt im Britzer Tunnel. Die rechte Spur ist blockiert. Gibt schon wieder eine halbe Stunde Stau ab dem Dreieck Neukölln. In der Gegenrichtung eine Viertelstunde Baustellenstau ab dem Kreuz Schmargendorf bis zur Albuinstraße. Dann die A111 statt einwärts zwischen Schulzendorfer Straße und dem Forsthaustunnel ist momentan wegen einer Baustelle die rechte Spur gesperrt. Hier bitte 10 Minuten mehr einplanen. Und die B2, also Potsdamer Chaussee zwischen Großglienicke und Gatow, ist wegen einer Bombensprengung gesperrt. Umgeleitet wird über Ritterfelddamm, Kladuer Damm und Gatower Straße. Geblitzt wird 100 Richtung Wedding, kurz hinterm Jakob-Kaiser-Platz. Im Prenzlauer Berg in der Wichertstraße, Gesundbrunnen-Pankstraße und A24 Richtung Hamburg im Dreieck Wittstock. Dankeschön fürs Durchgeben und bei Staus oder Blitzern ruft gern an oder schickt eine WhatsApp. Berlin 20 und 3x19. Gute Fahrt!
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5: 9 Uhr haben wir es am Mittwoch. Schönen guten Morgen. Jetzt geht's in die nächste Runde. Macht mit bei unserem Quiz. Dann heißt es erst. Und dann?
4: Yes.
5: Ka-ching.
4: 2000 Euro liegen hier bei uns im Jackpot und die warten eigentlich nur darauf, von euch eingesackt zu werden.
5: Endlich mal.
4: Und sie gehören euch, wenn ihr wisst, wie der Satz von Marie aus Friedrichshain weitergeht.
7: Am schönsten ist Berlin, wenn.
5: So, anrufen. Berlin 94 3, 92 94 3. Wir hören uns gleich. Viel Glück!

0: Das ist ja hier schon eine kleine Geburt, ne, muss man sagen. Aber vielleicht klappt es ja jetzt mit tierischer Unterstützung.
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2: Janina aus Fredersdorf ist jetzt bei uns und du bist nicht allein.
3: Meine Katze liegt gerade auf mir und schnurrt und begrüßt euch ganz lieb und vielleicht bringt sie mir auch Glück.
2: Oh, das ist ja wie toll. Heißt deine Katze?
3: Sie heißt Luna. Also wir haben zwei Katzen, Luna und Annie.
2: Oh, liebe
3: und
2: Grüße.
3: Die freuen sich gerade ganz, ganz doll, weil wir gestern aus dem Urlaub zurückgekommen sind.
2: Oh, das ist ganz kuschelig.
3: Ganz doll vermisst haben.
2: Oh. Ja, glaube ich.
0: Okay, das heißt aber, euer Konto ist jetzt natürlich auch sehr leer.
3: Ja, tatsächlich. Wir sind mit 0 Euro zurückgekommen.
2: Oh, alles auf den Kopf gekloppt.
0: 2000 Euro würden sich ja da ganz gut machen, ne?
3: Auf jeden Fall. Wir haben auch im Urlaub fleißig mitgespielt, weil das macht so mega Spaß.
0: Wow, cool. Über die RS2-App dann?
3: Ja, genau.
0: Cool.
3: Genau.
0: Na, wir hören auch jetzt nochmal rein in den Satz von Marie aus Friedrichshain.
2: Am schönsten ist Berlin, wenn... Na, dann habt ihr ja schon fleißig mitgerätselt, Janina. Ich bin gespannt, was du denkst, wie der Satz weitergeht.
3: Ja, wenn ich meine Zeit draußen auf dem Tempelhofer Feld verbringen kann.
0: Sehr speziell, aber ja klar, das kann es natürlich auch sein.
2: Das sind auch schöne Orte, also es ist schon
0: nachvollziehbar. War ich ja neulich erst. Wir hören rein. Okay, Achtung.
2: Am schönsten ist Berlin, wenn...
3: Oh, schade. Oh, aber hat trotzdem Spaß gemacht.
0: Und
3: ich bin gespannt, was am Ende bei rauskommt.
0: Ja.
3: Also ich habe ja noch ein paar andere Tipps.
0: Ja, sehr
3: mal
0: gut.
3: Mal gucken, ob es einer davon ist.
0: Na super. Dann, 15 Uhr nächste Runde.
3: Genau, dankeschön.
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7: Guten Morgen.
8: Hi, guten Morgen.
7: Hier am Mittwoch, 15 Grad haben wir hier aktuell und ja,
8: es war so schön heute Morgen.
7: Ist jetzt nicht der Brecher, was hier abgeht draußen, aber es wird auf jeden Fall wieder warm. Wir kriegen bis zu 23 Grad und auch wenn wir viele Wolken am Himmel haben, es bleibt heute trocken.
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10: Auf dem Stadtring 100 sorgt immer noch ein Unfall in Richtung Wedding für Behinderungen. Direkt im Britzer Tunnel. Die rechte Spur ist blockiert. Und dann haben wir auch noch den Baustellenstau bis zum Kreuz Schöneberg. Es dauert locker eine halbe Stunde, um da durchzukommen. Auf der A111 stadteinwärts Tagesbaustelle heute zwischen Schulzendorfer Straße und dem Forsthaustunnel. Hier ist die rechte Spur gesperrt. Bitte 10 Minuten mehr einplanen. Ebenso auf der A10 im östlichen Berliner Ring Richtung Prenzlau zwischen Erkner und Rüdersdorf. Und die neuesten Blitzer stehen 100 Richtung Wedding, kurz hinterm Jakob-Kaiser-Platz in Prenzlauer Berg in der Wichertstraße, Eberswalde-Lessingstraße und A24 Richtung Hamburg direkt im Dreieck Wittstock. Dankeschön an alle fürs Durchgeben. Bei Staus oder Blitzern ruft gerne an oder schickt eine WhatsApp Berlin 20 und 3x19.
7: Danke, Schmitti.
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8: Hi, guten Morgen. Unser Nick, der steckt ja immer noch mittendrin im Jobtausch. Der soll ja endlich mal ein richtiger DJ werden, wird ausgebildet vom Profi-DJ alle Farben.
7: Ja, die Beine sind tatsächlich immer noch im Auto unterwegs, auf dem Weg ins DJ-Trainingslager.
11: Wir nähern uns dem Stieglitzer Kreisel.
12: Ich glaube, das Einzige, warum ich überhaupt hier herfahren würde, hier gibt es so ein Aquarium-Center, ich habe ein Aquarium.
11: Geheimtipp. Dort trefft ihr ihn. Vor allem, was für Fische hast du?
12: Ja, ich habe 2 Axolotl.
11: Warum?
12: Ich fand die Tiere cool und dann habe ich sie irgendwann geschenkt bekommen.
11: Wie heißen die?
12: Waltraud und Sieglinde waren mal 2 Namen, die fand ich geil.
8: Cool.
7: Das ist so ein geiler Name für Fische.
8: Und warum sich alle Farben wünscht, dass David Guetta, sein DJ-Kollege, endlich mal in Rente geht. Ihr hört es in einer Viertelstunde hier bei 94.3 RS2.

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0: 94.3 RS2 ist an der Mittwoch. Hi,
1: hallo.
0: Schön, dass ihr bei uns seid. Das Prinzip, das kennt ihr ja schon. Nick übernimmt ja für einen Tag euren Job. Und ihr kommt dafür zu uns hier ins Studio.
1: Ja, aber diesmal gibt's so ein kleines Promi-Special hier bei uns mit dem DJ Alle Farben.
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0: Alle Farben hat eine Aufgabe, er will aus Nick den richtigen DJ machen. Das muss auch jetzt endlich mal sein, weil
1: unbedingt.
0: Das war ganz schlimm für unsere Ohren, was wir da präsentiert bekommen haben von Nick. Deshalb sind die beiden gerade unterwegs im Auto ins DJ-Trainingslager.
3: Bevor wir jetzt gleich in die Tiefgarage fahren, alle Farben ranked, nämlich, mach mal das Handschuhfach bitte auf.
4: DJ-Kollegen.
3: Ja, let's go.
4: David Guetta, da kann man halten, was man will von. Es ist für elektronische Musik, vor allen Dingen in Amerika, der wichtigste Künstler. Hat immer wieder sich auch neu erfunden. Natürlich viele Künstler auch, die ihm zugearbeitet haben. Ich finde aber auch, dass er Platz machen könnte für neue Künstler.
3: Oh, okay. Ja, er ist über 50, ne? Wahnsinn.
4: Also,
3: sein Sohn ist in den Startlöchern, ne?
4: Absolut. Nee,
3: Elvis.
4: Ich gönne ihm jeden Erfolg, wirklich. Aber natürlich reißt er sich jeden Künstler unter den Nagel, der irgendwie Rang und Namen hat. Wenn man mal so in die Historie guckt und er bringt jede Woche was raus, das ist natürlich nicht nur auf seinem Mist gewachsen.
3: Okay, spicy. Welcher Platz?
4: Der kriegt trotzdem die 1, weil er wirklich wichtig ist für den Aufbau von elektronischer Musik.
1: Ja, also zwischen Nick und David Guetta liegt auf jeden Fall noch ganz viel.
0: Oh, Welten, Universen.
1: Aber alle Farben will ja aus Nick einen richtigen DJ machen. Ist nur die Frage, ob das noch was wird bis Freitag.
0: Ja, das Ziel ist ja, dass Nick unsere neue Party-halbe Stunde live im Radio mixt. Die gibt's ja immer freitags ab 8:30. Und das Training dafür, das beginnt morgen ab 6:30 hier bei 94.3 RS2.

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9: Ich bin Marie-Louise Bress. Guten Tag. Seit dem frühen Morgen läuft europaweit eine Razzia gegen die Hells Angels, auch in insgesamt 4 Bundesländern. Es geht um den Vorwurf der Geldwäsche, heißt es bei der zuständigen Staatsanwaltschaft Duisburg. Mit mehr als 1000 Einsatzkräften durchsuchen Polizei und Staatsanwaltschaft zeitgleich fast 140 Gebäude in Deutschland, Belgien, den Niederlanden und Bulgarien. Die Fahnder vollstrecken dabei mehr als ein Dutzend Haftbefehle. Sie wollen rund 50 Millionen Euro beschlagnahmen, die aus kriminellen Geschäften stammen. Das Deutschland-Ticket wird nächstes Jahr wohl nochmal teurer. Es soll statt bisher 63 Euro dann knapp 67 Euro kosten, schreibt die Rheinische Post.

0: Heute setzt sich der Koordinierungsrat Deutschlandticket zusammen. Er legt den neuen Preis offiziell fest. Dabei sollen auch gestiegene Personal- und Energiekosten bei den Verkehrsbetrieben berücksichtigt werden. Das Berliner Verwaltungsgericht befasst sich heute mit hunderten verschwundenen Sozialwohnungen in Tiergarten. Statt der Wohnungen hatte ein Eigentümer teure, möblierte Apartments eingerichtet. Sebastian Pasotti.
1: Kein Zaubertrick, dafür die Unterschrift unter einen Kaufvertrag dürfte dafür gesorgt haben, dass 215 Sozialwohnungen in der Europa City plötzlich weg sind. Der alte Eigentümer eines Neubauprojekts hatte sich verpflichtet, die Wohnungen einzurichten. Dann verkaufte er das Grundstück. Der neue Eigentümer sagt, für ihn besteht die Pflicht nicht, also richtete er Mikro-Apartments ein. Der Senat klagt nun und will, dass die Sozialwohnungen doch noch kommen. Es könnte allerdings peinlich werden, denn möglicherweise hat der Senat es versäumt, die Wohnungen im Grundbuch ausreichend festzuschreiben.
0: Das Berufungsgericht in Budapest hat die Haftstrafe für die nonbinäre Person Maya T. aus Jena verringert um ein Jahr auf nun 7 Jahre Haft. Maya T. war wegen schwerer tätlicher Angriffe auf mutmaßliche Rechtsextremisten in Ungarn angeklagt. Der Prozess war umstritten, weil Maya T. nach Ansicht des Bundesverfassungsgerichts rechtswidrig ausgeliefert wurde. Das Schicksal eines Fluges von Dubai nach Tel Aviv hat heute Morgen Sorge ausgelöst. Es wurde ein Notfallsignal gefunkt, was auf eine Entführung hindeutet. Die Boeing der Gesellschaft Fly Dubai drehte außerplanmäßig nach Saudi-Arabien ab. Inzwischen ist die Maschine sicher in der saudischen Stadt Tabuk gelandet. Ersten Berichten nach soll es einen Streit zwischen den Piloten gegeben haben. Wegen Arbeiten für den Neubau der Westendbrücke wird ab heute Abend der S-Bahn-Verkehr auf dem westlichen Ring stark eingeschränkt. Ab 22 Uhr bis Montag früh fahren keine Züge zwischen Beusselstraße und Halensee. Es gibt Ersatzverkehr, der Halt in Westkreuz entfällt aber. Die S-Bahn rät dazu, die Hinweise in der App im Blick zu haben.
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3: Mit Ralf Gulke. In Trebin findet ab dem Mittag ein Wirtschafts- und Standortkongress für die Region Brandenburg-Südost-Berlin statt. Sie umfasst den Bezirk Treptow-Köpenick und die angrenzenden Landkreise Dahme-Spreewald, Oder-Spree und Teltow-Fläming. 150 Entscheider aus Wirtschaft, Politik, Wissenschaft und Verwaltung sprechen über Zukunftsstrategien.
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5: So ein bisschen kalt ist es noch draußen, aber das wird ja noch ein bisschen wärmer. 16 Grad haben wir aktuell. Dazu ist die Sonne noch nicht ganz draußen, die kommt dann auch später dazu. Und 23 Grad kriegen wir noch.
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5: Ja, draußen immer noch ein bisschen was los. 100 Richtung Wedding, ab Britzer Tunnel bis Kreuz Schöneberg müsst ihr gerade 10 Minuten warten. Und A111 statt einwärts von der Schulzendorfer Straße bis Forsthaustunnel, da dauert es gerade 10 Minuten länger. Dann Tempelhofer Damm müsst ihr gerade 10 Minuten warten. Und Neukölln in der Hermannstraße, da dauert es gerade 11 Minuten länger. Dann schauen wir nach Brandenburg. A10, östlicher Berliner Ring Richtung Prenzlau. Zwischen Erkner und Rüdersdorf dauert es gerade 14 Minuten länger. Und die neuesten Blitzer, die stehen in Gesundbrunnen, in der Badstraße, Klado in der Potsdamer Chaussee, Ludwigsfelde, Wiesenstraße und Cottbus, Döbriger Dorfstraße. Und damit sage ich vielen Dank euch fürs Bescheid geben. Und wenn ihr noch Staus oder Blitzer gesehen habt, ruft doch einfach gerne bei uns an. Oder schickt eine WhatsApp an Berlin 20 und dreimal die 19. Mein Name ist Paul. Kommt gut durch.
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9: Ich bin Sebastian Pasotti. Guten Tag. Springt Brandenburg bei einer Expo-Bewerbung ab? Brandenburgs Wirtschaftsministerin Clement hatte gestern Zweifel an einer gemeinsamen Bewerbung mit Berlin geäußert. Geht es nach Berlins Wirtschaftssenatorin Giffey, sollte Berlin die Pläne auch ohne Brandenburg voranbringen. Wir sollten jetzt die Bemühungen darauf richten, eine geeignete Fläche in Berlin zu finden, sagte Giffey. Die Berliner Linke schlägt den Cleantech-Park in Marzahn als Standort vor. Am BER in Schönefeld ist ein neues Drohnenerkennungssystem in Betrieb gegangen. Die deutsche Flugsicherung kann damit Drohnen im An- und Abflugbereich frühzeitig erkennen und die zuständigen Stellen informieren. Zuletzt waren an deutschen Flughäfen immer wieder Drohnen gesichtet worden. Allein am BER waren es im ersten Halbjahr 28, so viele wie an keinem anderen deutschen Flughafen. In 7 Fällen musste der Flugverkehr deshalb vorübergehend unterbrochen werden.
8: So, Berlin zeigt sich jetzt langsam von seiner sonnigen Seite. Es wird langsam ein bisschen wärmer. 16 Grad haben wir aktuell. Ein paar Wolken sind noch oben, aber die stören kaum. Nass wird es heute nämlich nicht. Und bis zum Nachmittag kriegen wir dann noch um die 23 Grad.
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8: So langsam beruhigt sich's ein bisschen auf den Straßen. A111 statt einwärts haben wir immer noch 10 Minuten zwischen Schulzendorfer Straße bis Forsthaustunnel. Und in Friedrichshain, Petersburger Straße, müsst ihr gerade 10 Minuten warten. Genauso wie in Klado, Ritterfelddamm, da dauert's gerade 13 Minuten länger. Dann haben wir noch in Brandenburg einen Stau auf der A10 östlicher Berliner Ring Richtung Prenzlau zwischen Erkner und Rüdersdorf. Da dauert es gerade 14 Minuten länger. Und die neuesten Blitzer stehen in Marzahn, Sizilienstraße, Spandau, Falkenseer Damm, Potsdam am Munsenstraße und Eberswalde in der Eberswalder Straße. Und damit sage ich vielen Dank euch fürs Bescheid geben. Und wenn ihr noch Staus oder Blitzer gesehen habt, dann ruft doch gerne bei uns an. Oder schickt eine WhatsApp an Berlin20 und dreimal die 19. Mein Name ist Paul. Schöne Fahrt euch.
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2: Ich bin Marie-Louise Bress. Guten Tag. Seit dem frühen Morgen läuft europaweit eine Razzia gegen die Hells Angels, auch in insgesamt 4 Bundesländern. Es geht um den Vorwurf der Geldwäsche, heißt es bei der zuständigen Staatsanwaltschaft Duisburg. Mit mehr als 1000 Einsatzkräften durchsuchen Polizei und Staatsanwaltschaft zeitgleich fast 140 Gebäude in Deutschland, Belgien, den Niederlanden und Bulgarien. Die Fahnder vollstrecken dabei mehr als ein Dutzend Haftbefehle. Sie wollen rund 50 Millionen Euro beschlagnahmen, die aus kriminellen Geschäften stammen. Das Deutschland-Ticket wird nächstes Jahr wohl nochmal teurer. Es soll statt bisher 63 Euro dann knapp 67 Euro kosten, schreibt die Rheinische Post. Heute setzt sich der Koordinierungsrat Deutschland-Ticket zusammen. Er legt den neuen Preis offiziell fest. Dabei sollen auch gestiegene Personal- und Energiekosten bei den Verkehrsbetrieben berücksichtigt werden. Das Berliner Verwaltungsgericht befasst sich heute mit hunderten verschwundenen Sozialwohnungen in Tiergarten. Statt der Wohnungen hat ein Eigentümer teure, möblierte Apartments eingerichtet. Sebastian Pasotti.
3: Kein Zaubertrick, dafür die Unterschrift unter einen Kaufvertrag dürfte dafür gesorgt haben, dass 215 Sozialwohnungen in der Europa City plötzlich weg sind. Der alte Eigentümer eines Neubauprojekts hatte sich verpflichtet, die Wohnungen einzurichten. Dann verkaufte er das Grundstück. Der neue Eigentümer sagt, für ihn besteht die Pflicht nicht, also richtete er Mikro-Apartments ein. Der Senat klagt nun und will, dass die Sozialwohnungen doch noch kommen. Es könnte allerdings peinlich werden, denn möglicherweise hat der Senat es versäumt, die Wohnungen im Grundbuch ausreichend festzuschreiben.
2: Das Berufungsgericht in Budapest hat die Haftstrafe für die non-binäre Person Maya T. aus Jena verringert um ein Jahr auf nun 7 Jahre Haft. Maya T. war wegen schwerer tätlicher Angriffe auf mutmaßliche Rechtsextremisten in Ungarn angeklagt. Der Prozess war umstritten, weil Maya T. nach Ansicht des Bundesverfassungsgerichts rechtswidrig ausgeliefert wurde. Das Schicksal eines Fluges von Dubai nach Tel Aviv hat heute Morgen Sorge ausgelöst. Es wurde ein Notfallsignal gefunkt, was auf eine Entführung hindeutet. Die Boeing der Gesellschaft Fly Dubai drehte außerplanmäßig nach Saudi-Arabien ab. Inzwischen ist die Maschine sicher in der saudischen Stadt Tabuk gelandet. Ersten Berichten nach soll es einen Streit zwischen den Piloten gegeben haben. Wegen Arbeiten für den Neubau der Westendbrücke wird ab heute Abend der S-Bahn-Verkehr auf dem westlichen Ring stark eingeschränkt. Ab 22 Uhr bis Montag früh fahren keine Züge zwischen Beusselstraße und Halensee. Es gibt Ersatzverkehr, der Halt in Westkreuz entfällt aber. Die S-Bahn rät dazu, die Hinweise in der App im Blick zu haben.
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4: Mit Michelle Gradell. Brandenburg wirbt gezielt um Polizeinachwuchs aus Berlin. Innenminister Redmann schreibt auf Instagram, die einen stellen die Polizei in Frage, wir stellen die Polizei besser auf. Hintergrund ist das Wahlergebnis in Berlin und Brandenburg will seine Polizei auf 9000 Stellen ausbauen. Die Berliner Polizeigewerkschaft sieht solche Abwerbeversuche allerdings sehr kritisch.
5: So, ein bisschen kühl ist es noch draußen, aber man merkt auch langsam, dass es ein bisschen wärmer wird. 18 Grad haben wir aktuell. Dazu kommt jetzt immer mal wieder die Sonne durch die Wolken. Das Gute ist, heute bleibt es trocken, kein Regen in Sicht und 23 Grad kriegen wir heute noch. Also ein richtig schöner Tag.
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5: So ein bisschen ist noch was los auf den Straßen. Zum Beispiel A111 statt einwärts von der Schulzendorfer Straße bis Forsthaustunnel. Da braucht er gerade 10 Minuten länger. Dann gibt es ein paar Staus in Berlin. Friedrichshain zum Beispiel, Petersburger Straße, 10 Minuten Stau. Dann Kladow, Ritterfelddamm, da braucht er gerade 13 Minuten länger. Und Westend, Königin Elisabethstraße, da dauert es gerade 20 Minuten länger. Dann gab es einen Unfall in Brandenburg, A24, Pritzwalk zwischen Neuruppin Süd und Ver Berlin. Da gibt es gerade einen Stau von 11 Minuten. Und die neuesten Blitzer, die findet ihr in Zehlendorf, Schützallee, Rummelsburg in der Hauptstraße und Eisenhüttenstadt in der Maxim-Gorki-Straße. Und damit sage ich vielen Dank euch fürs Bescheid geben. Ja, und wenn ihr noch Staus oder Blitzer gesehen habt, ruft auch gerne an oder schickt eine WhatsApp an Berlin 20 und dreimal die 19. Mein Name ist Paul. Schöne Fahrt euch.
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0: 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Es geht wieder los.
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0: Ich habe das Gefühl, so langsam wird es gerade ein bisschen wärmer, richtig schön angenehm draußen. Also ruhig mal raus an die frische Luft, einen kleinen Spaziergang machen. Und es geht natürlich nur mit der richtigen Musik. To Love Somebody von Holly Humberstone und Someone Like You von Adele. Ich glaube, so kann man auf jeden Fall spazieren gehen. Die hört ihr gleich bei uns, bei Berlins bestem Musikmix. 94.3 RS2.
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12: Ich bin Sebastian Pasotti. Guten Tag. Berlins Wirtschaftssenatorin Giffey ist dafür, dass sich Berlin notfalls auch ohne Brandenburg um die Weltausstellung Expo 2035 bewirbt. Die Expo ist eine Jahrhundertchance für unsere Region, sagt Giffey. Wenn Brandenburg aber keine gemeinsame Bewerbung mit Berlin möchte, müssen wir unsere Berliner Bewerbung konsequent allein vorantreiben, so die Senatorin. Brandenburgs Wirtschaftsministerin Clement hatte gestern Zweifel an einer gemeinsamen Bewerbung mit Berlin geäußert. Die deutsche Flugsicherung nimmt am BER in Schönefeld ein System zur Drohnenerkennung in Betrieb. Mithilfe des Systems könnten Drohnen im An- und Abflugbereich frühzeitig entdeckt und die zuständigen Stellen über mögliche Gefährdungen für den Luftverkehr informiert werden. Im ersten Halbjahr musste der Flugverkehr 7-mal am BER unterbrochen werden, weil Drohnen gesichtet wurden.
0: Kurz vor 11:30 und draußen bleibt es immer noch ziemlich angenehm. 18 Grad haben wir aktuell. Die Sonne kommt immer mal wieder durch die Wolken durch. Das Gute ist, Regen gibt's heute nicht. Nur der Wind könnte mal ein bisschen stärker werden. Aber ansonsten ist es ein richtig schöner Tag heute.
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0: Auf der 111 stadteinwärts braucht er gerade ein bisschen länger. Von der Schulzendorfer Straße bis Forsthaustunnel, da dauert es gerade 10 Minuten länger. Und in Friedrichshain-Petersburger Straße, da ebenfalls ein Stau von 10 Minuten. Genauso wie in Klado, Ritterfelddamm, da dauert es gerade 13 Minuten länger. Dann schauen wir nach Brandenburg. A24 stadteinwärts zwischen Neuruppin und Nauen, da gibt es gerade einen Stau von 34 Minuten. Und in Fährberlin in der Ruppiner Straße, da müsst ihr gerade 20 Minuten warten. Die neuesten Blitzer stehen in Pankow, Grafenstraße, Niederschöneweide in der Spreestraße und Cottbus am Nordring. Und damit sage ich vielen Dank euch fürs Bescheidgeben. Und wenn ihr noch Staus oder Blitzer gesehen habt, ruft gerne bei uns an oder schickt eine WhatsApp an Berlin 20 und 3x19. Mein Name ist Paul. Schöne Fahrt euch.
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1: Ich bin Marie-Louise Bress. Guten Tag. Seit dem frühen Morgen läuft europaweit eine Razzia gegen die Hells Angels, auch in insgesamt 4 Bundesländern. Es geht um den Vorwurf der Geldwäsche, heißt es bei der zuständigen Staatsanwaltschaft Duisburg. Mit mehr als 1000 Einsatzkräften durchsuchen Polizei und Staatsanwaltschaft zeitgleich fast 140 Gebäude in Deutschland, Belgien, den Niederlanden und Bulgarien. Die Fahnder vollstrecken dabei mehr als ein Dutzend Haftbefehle. Sie wollen rund 50 Millionen Euro beschlagnahmen, die aus kriminellen Geschäften stammen. Das Deutschland-Ticket wird nächstes Jahr wohl nochmal teurer. Es soll statt bisher 63 Euro dann knapp 67 Euro kosten, schreibt die Rheinische Post. Heute setzt sich der Koordinierungsrat Deutschland-Ticket zusammen. Er legt den neuen Preis offiziell fest. Dabei sollen auch gestiegene Personal- und Energiekosten bei den Verkehrsbetrieben berücksichtigt werden. Das Berliner Verwaltungsgericht befasst sich heute mit hunderten verschwundenen Sozialwohnungen in Tiergarten. Statt der Wohnungen hat ein Eigentümer teure, möblierte Apartments eingerichtet. Sebastian Pasotti.
2: Kein Zaubertrick, dafür die Unterschrift unter einen Kaufvertrag dürfte dafür gesorgt haben, dass 215 Sozialwohnungen in der Europa City plötzlich weg sind. Der alte Eigentümer eines Neubauprojekts hatte sich verpflichtet, die Wohnungen einzurichten. Dann verkaufte er das Grundstück. Der neue Eigentümer sagt, für ihn besteht die Pflicht nicht, also richtete er Mikro-Apartments ein. Der Senat klagt nun und will, dass die Sozialwohnungen doch noch kommen. Es könnte allerdings peinlich werden, denn möglicherweise hat der Senat es versäumt, die Wohnungen im Grundbuch ausreichend festzuschreiben.
1: Das Berufungsgericht in Budapest hat die Haftstrafe für die non-binäre Person Maya T. aus Jena verringert um ein Jahr auf nun 7 Jahre Haft. Maya T. war wegen schwerer tätlicher Angriffe auf mutmaßliche Rechtsextremisten in Ungarn angeklagt. Der Prozess war umstritten, weil Maya T. nach Ansicht des Bundesverfassungsgerichts rechtswidrig ausgeliefert wurde. Das Schicksal eines Fluges von Dubai nach Tel Aviv hat heute Morgen Sorge ausgelöst. Es wurde ein Notfallsignal gefunkt, was auf eine Entführung hindeutet. Die Boeing der Gesellschaft Fly Dubai drehte außerplanmäßig nach Saudi-Arabien ab. Inzwischen ist die Maschine sicher in der saudischen Stadt Tabuk gelandet. Ersten Berichten nach soll es einen Streit zwischen den Piloten gegeben haben. Wegen Arbeiten für den Neubau der Westendbrücke wird ab heute Abend der S-Bahn-Verkehr auf dem westlichen Ring stark eingeschränkt. Ab 22 Uhr bis Montag früh fahren keine Züge zwischen Beusselstraße und Halensee. Es gibt Ersatzverkehr, der Halt in Westkreuz entfällt aber. Die S-Bahn rät dazu, die Hinweise in der App im Blick zu haben.
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3: Mit Michelle Kradel. Es werden Fotos vom Berliner Fernsehturm gesucht. Die Betreiber haben einen Fotowettbewerb gestartet und wollen persönliche oder kreative Einblicke auf Berlin sehen. Bis Mitte Oktober können eigene Bilder eingereicht werden. Collagen sind erlaubt, KI-Bilder nicht. Die besten Fotos werden ab November im Fernsehturm ausgestellt.
4: So, Mittagszeit ist angebrochen und immer noch sehr angenehm und trocken draußen. 18 Grad haben wir aktuell. Die Sonne kommt immer mal wieder durch, aber auch ein paar Wolkenphasen haben wir genauso. Das Gute ist, heute bleibt es aber schön trocken und später landen wir noch bei 23 Grad. Also ein ruhiger, freundlicher Herbsttag.
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4: Ja, ein bisschen Stau haben wir draußen. Kladower Damm, da braucht er gerade 11 Minuten länger. Dann gab es einen Unfall auf der A9 Richtung Berlin zwischen Rastplatz Rabenstein und Brück. Da ist auch die rechte Spur gesperrt. Da also ein bisschen vorsichtiger sein. Dann A24 statt einwärts zwischen Neuruppin und Nauen. Da gibt es gerade einen Stau von 35 Minuten. Und 26 Minuten müsst ihr warten in Fair-Berlin, Ruppiner Straße. Und es gab einen Unfall auf der B96 Richtung Luckau zwischen Rüdingsdorf und Giesmanndorf. Also da auch ein bisschen vorsichtiger sein. Die neuesten Blitzer stehen in Wedding in der Seestraße, Reinickendorf, Lindauer Allee, Potsdam, Großbärenstraße und Rüdersdorf, Rudolf-Breitscheid-Straße. Ja, und damit sage ich vielen Dank euch fürs Bescheid geben. Und wenn ihr noch Staus oder Blitzer gesehen habt, ruft doch gerne bei uns an. Oder schickt eine WhatsApp an Berlin 20 und dreimal die 19. Mein Name ist Paul. Schöne Fahrt euch.
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12: Ich bin Sebastian Pasotti. Guten Tag. Springt Brandenburg bei einer Expo-Bewerbung ab? Brandenburgs Wirtschaftsministerin Clement hatte gestern Zweifel an einer gemeinsamen Bewerbung mit Berlin geäußert. Geht es nach Berlins Wirtschaftssenatorin Giffey, sollte Berlin die Pläne auch ohne Brandenburg voranbringen. Wir sollten jetzt die Bemühungen darauf richten, eine geeignete Fläche in Berlin zu finden, sagte Giffey. Die Berliner Linke schlägt den Cleantech-Park in Marzahn als Standort vor. Am BER in Schönefeld ist ein neues Drohnenerkennungssystem in Betrieb gegangen. Die deutsche Flugsicherung kann damit Drohnen im An- und Abflugbereich frühzeitig erkennen und die zuständigen Stellen informieren. Zuletzt waren an deutschen Flughäfen immer wieder Drohnen gesichtet worden. Allein am BER waren es im ersten Halbjahr 28, so viele wie an keinem anderen deutschen Flughafen. In 7 Fällen musste der Flugverkehr deshalb vorübergehend unterbrochen werden.
10: Wetter ist immer noch ziemlich entspannt. So langsam kommt immer mal wieder die Sonne raus. 19 Grad haben wir aktuell. Ein paar dünne Wolken sind auch noch oben. Trocken bleibt's überall. Regensachen können also heute schön zu Hause bleiben. Nur der Wind, der kann sich mal immer wieder zeigen bei maximal 24 Grad.
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10: Draußen auf den Straßen ist ein bisschen was los, zum Beispiel Klado, Ritterfelddamm, da dauert es gerade 10 Minuten länger und Kladower Damm, da braucht er gerade 11 Minuten länger. Dann Friedrichshain in der Petersburger Straße gibt es gerade einen Stau von 11 Minuten und es gab einen Unfall in Siemensdamm zwischen Nikolaus Großweg und Kreisverkehr Jakob-Kaiserplatz, da ist auch gerade gesperrt. Dann schauen wir nach Brandenburg, da gibt es einen Unfall auf der A9 Richtung Berlin zwischen Rastplatz Rabenstein und Brück, da ist auch die rechte Spur gesperrt und ebenfalls ein Unfall auf der B96 Richtung Luckau zwischen Rüdingsdorf und Giesmanndorf. Dann A24 statt einwärts zwischen Neuruppin und Nauen, da müsst ihr gerade 29 Minuten warten und Fährberlin-Ruppiner Straße gibt es gerade einen Stau von 26 Minuten. Dann gibt es noch in Leuenberg in der Wollenberger Schmiede einen Stau von 12 Minuten und die neuesten Blitzer, die stehen in Kreuzberg, Engeldamm, Mitte, Rathausstraße, Schönefeld, Hans-Grade-Allee und Eisenhüttenstadt in der Dieloer Straße. Und damit sage ich vielen Dank euch fürs Bescheid geben und wenn ihr noch Staus oder Blitzer gesehen habt, ruft gerne bei uns an oder schickt eine WhatsApp an Berlin 20 und 3x19. Mein Name ist Paul, schöne Fahrt euch.
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11: Ich bin Alexandra Eckel. Guten Tag. Lange haben Union und SPD gerungen, nun haben sie grünes Licht für die geplante Pflegereform gegeben. Die Bundesregierung hat den Gesetzentwurf von Gesundheitsminister Linnemann auf den Weg gebracht. Unter anderem ist geplant, dass ab Januar der Beitragszuschlag für Kinderlose steigt um 0,3%.

0: Punkte auf 0,9%. Linnemann kündigte außerdem an, dass kommende Woche eine Kommission eingesetzt wird, die grundlegende Strukturreformen erarbeiten soll. Am Flughafen BER in Schönefeld gibt es seit heute ein Drohnenerkennungssystem. Die deutsche Flugsicherung soll damit Drohnen im An- und Abflugbereich frühzeitig erkennen und die zuständigen Stellen über mögliche Gefahren für den Flugverkehr informieren können, sagt das Bundesverkehrsministerium. In den vergangenen Wochen waren immer wieder Drohnen an deutschen Flughäfen gesichtet worden, auch in Berlin. Auf zehntausende Haushalte bei den landeseigenen Wohnungsunternehmen kommen höhere Mieten zu. Die Erhöhungen liegen im Durchschnitt zwischen 15 und 30 Euro pro Haushalt. Bei größeren Wohnungen können es auch 100 Euro mehr im Monat sein. Der Zeitpunkt der Ankündigung habe nichts mit der Berlin-Wahl zu tun, sagte ein Sprecher. Die Linke will unter anderem einen Mietendeckel auch für die landeseigenen Wohnungsunternehmen. Tanken war noch nie so teuer wie im Moment. Im September lag der Durchschnittspreis für Benzin und Diesel noch mal über dem bisherigen Höchststand, meldet der ADAC. Entlastung soll ab morgen der Tankrabatt bringen, der die Steuerlast pro Liter Kraftstoff um knapp 17 Cent senken soll. Der britische Premier Burnham will den Brexit möglicherweise wieder rückgängig machen. Er sagte der BBC, möglich sei ein Beitritt zum EU-Binnenmarkt und zur Zollunion oder man gehe noch einen Schritt weiter. Beim Labour-Parteitag hatte Burnham angekündigt, vor dem nächsten EU-Großbritannien-Gipfel verschiedene Optionen für eine langfristige Zusammenarbeit mit der EU vorzuschlagen. 2020 war Großbritannien aus der EU ausgetreten.
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2: Mit Michelle Gradell. In Berlin und Brandenburg sind im September weniger Menschen arbeitslos gemeldet gewesen. In Berlin fanden mehr als 15.500 Menschen einen neuen Job. Auch in Brandenburg ging die Arbeitslosigkeit zurück. Die Arbeitsagentur spricht von einem positiven Signal, trotz unsicherer Wirtschaftslage. In Berlin lag die Arbeitslosenquote bei 10,4%, in Brandenburg bei 8,8%.
3: Kurz vor eins und draußen wird's jetzt immer schöner. 19 Grad haben wir aktuell, die Sonne ist jetzt da, höchstens mal ein paar kleine Wolken, die noch vorbeischauen. Und mehr passiert heute auch nicht. Es bleibt schön trocken und angenehm und morgen wird's ähnlich. Erst auf sonnig, später mehr Wolken, aber bis zum Abend hin weiterhin trocken.
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3: Bisschen ist was noch los auf den Straßen. Zum Beispiel Lichtenberg in der Rienstraße. Da gibt's gerade einen Stau von 10 Minuten. Dann schauen wir nach Brandenburg. A24 statt einwärts zwischen Neuruppin und Nauen. Da gibt's gerade einen Stau von 42 Minuten. In Fährberlin, Ruppiner Straße, müsst ihr 30 Minuten warten. Und in Leuenberg in der Wollenberger Schmiede. Da gibt's gerade einen Stau von 12 Minuten. Die neuesten Blitzer, die stehen in Prenzlauer Berg, in Hosemannstraße, Friedenau, Wiesbadener Straße, Potsdam, Kurfürstenstraße und Neuruppin, Altruppiner Allee. Und damit sage ich vielen Dank euch fürs Bescheid geben. Ja, und wenn ihr noch Staus oder Blitzer gesehen habt, dann ruft auch gerne bei uns an. Oder schickt eine WhatsApp an Berlin 20 und dreimal die 19. Mein Name ist Paul. Schöne Fahrt euch.
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0: Seid ehrlich, wie oft musstet ihr schon die volle Brotbox eurer Kids wieder wegschmeißen? Hier ist 94.3 RS2. Für alle Eltern das Schlimmste. Die Brotbox sieht nachmittags genauso aus wie morgens. Vielleicht wurde der Schokoriegel noch schnell aufgefuttert. Heute ist in Berlin weiter Aktionstag gegen Lebensmittelverschwendung. Mehr als 20 kreative Aktionen sind mit dabei. Ernährungscoachin Johanna ist bei uns. Was mache ich denn mit den Brotbox-Resten, damit sie nicht im Müll landen?
1: Also beispielsweise kann man aus übrigen Gemüse eine Suppe oder einen Aufstrich machen. Aus altem Brot Croutons oder Brotchips. Also die schneidet man dann einfach in Scheiben, legt sie auf so ein Backblech und träufelt so ein bisschen Öl drüber und diese Brotscheiben würzen und dann ab in den Ofen. Gerade bei Kindern finde ich es einfach schön, ihnen zu zeigen, aus dem, was vielleicht nicht mehr ganz perfekt aussieht, kann trotzdem noch einfach was richtig Leckeres entstehen.
0: Mhm, finde ich auf jeden Fall klasse. Bei alten, harten Brötchen mache ich das auch immer. Bisschen nass machen, ab in den Ofen und die sind wie neu. Jetzt hört er erstmal Save Your Tears von The Weeknd bei 94.3 RS2. Kommt gut durch den Tag.

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2: Aus Sawatzki. Und Avicii wird?
1: Savicii.
2: Yes. Ja.
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13: Ich bin Sebastian Pasotti. Guten Tag. Berlins Wirtschaftssenatorin Giffey ist dafür, dass sich Berlin notfalls auch ohne Brandenburg um die Weltausstellung Expo 2035 bewirbt. Die Expo ist eine Jahrhundertchance für unsere Region, sagt Giffey. Wenn Brandenburg aber keine gemeinsame Bewerbung mit Berlin möchte, müssen wir unsere Berliner Bewerbung konsequent allein vorantreiben, so die Senatorin. Brandenburgs Wirtschaftsministerin Clement hatte gestern Zweifel an einer gemeinsamen Bewerbung mit Berlin geäußert. Die deutsche Flugsicherung nimmt am BER in Schönefeld ein System zur Drohnenerkennung in Betrieb. Mithilfe des Systems könnten Drohnen im An- und Abflugbereich frühzeitig entdeckt und die zuständigen Stellen über mögliche Gefährdungen für den Luftverkehr informiert werden. Im ersten Halbjahr musste der Flugverkehr 7-mal am BER unterbrochen werden, weil Drohnen gesichtet wurden.
14: Draußen bleibt es immer noch richtig schön freundlich. 20 Grad haben wir jetzt schon erreicht. Ein bisschen wärmer wird es noch. 23 Grad knacken wir noch. Dazu gibt es Sonne, ein paar dünne Wolken. Aber das Gute ist, heute gibt es keinen Regen. Und morgen geht es dann nochmal etwas wärmer weiter. 24 Grad und schön viel Sonne.
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14: Draußen ist immer noch relativ viel los. Lichtenberg in der Rienstraße braucht da gerade 15 Minuten länger und in Westend in der Königin Elisabethstraße gibt es gerade einen Stau von 11 Minuten. Dann schauen wir nach Brandenburg. Da gab es einen Unfall auf der A10 nördlicher Berliner Ring Richtung Dreieck-Barnim zwischen Mühlenbeck und Dreieck-Pankow. Dann A24 statt Einwärts zwischen Neuruppin und Nauen gibt es einen Stau von 41 Minuten. Und in Fair-Berlin ist ein bisschen was los. Ruppiner Straße staut sich gerade 33 Minuten. Plus Rienstraße, da ebenfalls noch eine halbe Stunde länger. Die neuesten Blitzer stehen in Reinickendorf in der Humboldtstraße, Tempelhof in der Germaniastraße, Eberswalde in der Poratsstraße und Potsdam in der Stahnsdorfer Straße. Und damit sage ich vielen Dank euch fürs Bescheid geben. Und wenn ihr noch Staus oder Blitzer gesehen habt, dann ruft auch gerne an oder schickt eine WhatsApp an Berlin20 und dreimal die 19. Mein Name ist Paul. Schöne Fahrt euch.
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2: Ich bin Alexandra Eckel. Guten Tag. Gute Nachricht vom Wittenbergplatz. Die BVG sagt, dass die U1 und U2 wahrscheinlich ab der kommenden Woche wieder planmäßig fahren können. Bis dahin bleibt die U2 zwischen Zoo- und Gleisdreieck unterbrochen und die U1 fährt weiter gar nicht. Vor knapp 2 Wochen hatte es in einem Schaltraum im U-Bahnhof Wittenbergplatz gebrannt. Grund war ein technischer Defekt. Union und SPD haben sich nun doch auf eine Pflegereform geeinigt. Das Gesetz soll die erwartete Milliardenfinanzlücke im kommenden Jahr schließen. Unter anderem soll der Beitragszuschlag für kinderlose Mitglieder steigen, um 0,3 Punkte auf 0,9%. Schon nächste Woche soll außerdem eine Kommission eingesetzt werden, um Vorschläge für eine Pflegestrukturreform zu erarbeiten. Gesundheitsminister Linnemann sagt, sein Ziel sei, die Pflegeversicherung fit zu machen für die 30er Jahre. Angriffe auf Busfahrer, Zugbegleiter und Polizisten sollen härter bestraft werden. Die Bundesregierung hat einen Gesetzentwurf von Justizministerin Hubich beschlossen. Die Mindeststrafe für solche Angriffe steigt damit von 3 auf 6 Monate, in besonders schweren Fällen auf 1 Jahr. Hubich sagt, es gehe um den Schutz des Gemeinwesens und des Zusammenlebens. Im Zusammenhang mit dem Epstein-Skandal müssen seit heute in Norwegen mehrere ehemalige und amtierende Minister vor dem Parlament aussagen. 11 Politiker werden gehört, darunter auch der aktuelle Ministerpräsident Jonas Gahr Støre. Das norwegische Außenministerium hatte zwischen 1997 und 2018 umgerechnet rund 12 Millionen Euro an das International Peace Institute gezahlt. Der US-Think-Tank war 15 Jahre lang von dem Norweger Terje Rød-Larsen geleitet worden. Er und seine Frau sollen Verbindungen zu dem Sexualstraftäter Epstein gehabt haben. In einem Wald zwischen Potsdam und Berlin ist heute Vormittag Munition aus dem Zweiten Weltkrieg gesprengt worden. 700 Menschen im Potsdamer Stadtteil Großglienicke und 150 des Spandauer Ortsteils Gatow mussten vorübergehend aus ihren Wohnungen und Häusern raus. Auch die B2 wurde kurzzeitig gesperrt. Die Bomben, Granaten und Handgranaten waren bei der systematischen Munitionssuche entdeckt worden. Der Kampfmittelbeseitigungsdienst vermutet, dass die Munition 1945 vom Flugplatz Gatow in den Wald gebracht worden war.
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3: Mit Michel Gradell. Brandenburg wirbt gezielt um Polizeinachwuchs aus Berlin. Innenminister Redmann schreibt auf Instagram, die einen stellen die Polizei in Frage, wir stellen die Polizei besser auf. Hintergrund ist das Wahlergebnis in Berlin und Brandenburg will seine Polizei auf 9000 Stellen ausbauen. Die Berliner Polizeigewerkschaft sieht solche Abwerbeversuche allerdings sehr kritisch.
4: Die Sonne ist wieder da. Vorhin waren ja doch noch ein paar dickere Schleierwolken, aber in Berlin zumindest viel Sonne inzwischen. Nur im Norden Brandenburgs dichtere Wolken, aber auch da bleibt es heute auf jeden Fall trocken. Aber es ist ziemlich windig und dadurch wirken die 23 Grad ein bisschen kühler. In der Nacht gehen die Temperaturen zurück auf 9 bis 12 Grad, total ruhig, lockere Wolken. Morgen am Donnerstag geht es auch erst richtig schön los. Nachmittags dann morgen immer mehr Wolken, aber es bleibt noch trocken. Morgen bei 24 Grad auch nochmal schön warm. Der Freitag dann sehr bewölkt, ein bisschen Regen und kühler bei 20 Grad.
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4: Ja, die Hauptstadt läuft ganz in Ordnung. Längster Stau in Mitte Karl-Liebknecht-Straße, hier 10 Minuten. Aber der Unfall dort ist auch inzwischen geräumt. Es dürfte sich demnächst erledigt haben. Dann habt ihr es in den Nachrichten gehört. B2 Potsdamer Chaussee, hier ist gesperrt zwischen Großglienicke und Gatow wegen der Bombensprengung. Und nach Brandenburg, da haben wir einen Unfall auf der A10 nördlicher Ring Richtung Dreieck Barnim zwischen Mühlenbeck und Dreieck Pankow. Ich guck gerade noch mal für euch. Stau ist da noch nicht. Das scheint ganz gut dran vorbeizulaufen. Dann gucken wir auf die A12 Richtung Berlin. Hier Stau zwischen Briesen und Fürstenwalde Süd, 13 Minuten. Und langer Stau auf der A24 Richtung Berlin zwischen Neuruppin Süd und Färbelin, fast 40 Minuten. Dann Unfall ganz im Norden, L14 zwischen Krempendorf und Stepenitz. Und Unfall auf der L74, hier zwischen Wünsdorf und Töpchin, gesperrt. Die neuesten Blitzer in Charlottenburg auf dem Kudamm. Steglitz, Steglitzerdamm, Eberswalde, Hegermühler Straße und Wandlitz in der Berliner Straße. Danke fürs Bescheid geben. Und wenn ihr noch einen Stau oder Blitzer seht, könnt ihr natürlich auch gerne anrufen oder eine WhatsApp schicken unter Berlin 20 und dreimal die 19. Gute Fahrt für euch.
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4: Und so habt ihr Hollywood-Star Tom Cruise noch nie gesehen. 20 Jahre älter gemacht, mit Bierwampe, halb Glatze. Das ist seine Rolle in Digger, einem sehr abgefahrenen Politik-Satire-Thriller. Gleich stelle ich euch die interessantesten Kinofilme der Woche vor. Und ich lade euch ein in Digger, hier bei 94.3 RS2.

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0: Sängerin und Schauspielerin Kylie Minogue. 94.3 RS2, einen schönen Mittwoch für euch, 30. September. Und ja, morgen startet die neue Kinowoche, wie immer donnerstags. Und die ist hochkarätig, was die Schauspieler angeht. Wirklich extrem abwechslungsreich. Zum einen die Filme durchgeknallt oder auch sehr unheimlich.
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0: So, wir laden euch ein. Erstmal die zwei interessantesten Neustarts. Und ja, der eine ist sehr gruselig und der andere, wie gesagt, ziemlich durchgeknallt. Wenn ihr auf nervenzehrende Psycho-Thriller steht, dann empfehle ich Verity, dunkle Geheimnisse. Die Schauspieler sind absolute Hollywood-Stars und der Film wirklich, wirklich böse. Dakota Johnson, die kennt ihr aus 50 Shades of Grey, die spielt eine mittellose Schriftstellerin, die das Buch einer gelähmten Star-Autorin fertig schreiben soll.
2: Ich nehme an, Sie werden Fragen haben.
3: Wieso schreibt Ihre Frau die Reihe nicht selbst zu Ende?
2: Das ist Verity. Die Ärzte glauben nicht, dass sie jemals widersprechen oder laufen wird. Du bist die Einzige, die ihr letztes Buch beenden kann.
0: Ja, und Verity ist echt unheimlich. Gespielt übrigens von Anne Hathaway. Die kennt man in solchen Rollen gar nicht. Und ja, dann der reizende Ehemann Josh Hartnett dazwischen. So, und jetzt der durchgeknallte Film. Morgen startet Digger. Neuer Film mit Tom Cruise. Den werdet ihr kaum wieder erkennen. Dicker Bauch, schwitzendes, feistes Gesicht. Das ist der skrupellose Milliardär und Ölmagnat Digger Rockwell.
4: Bevor Sie mich feuern oder umbringen, muss ich Sie über etwas informieren.
5: Ich werde Sie nicht umbringen. Das übernehmen andere für mich.
6: Digger hat uns in diese Scheiße geritten und Digger gräbt uns da auch wieder raus.
0: Tja, Digger muss es...
7: Also legen wir los.
0: Digger muss es wuppen. Durch rücksichtslose Bohrungen in Grönland löst seine Firma nämlich verheerende Tsunamis aus, überflutet die halbe Welt. Tiefschwarze Politik-Satire. Den Gegenpart übernimmt übrigens John Goodman als ebenso exzentrischer Präsident. Sehr, sehr schräg, aber definitiv mit Oscar-Potenzial Digger. Wir laden euch ein zu diesem Film morgen Abend, 20 Uhr, ins Cineplex Spandau. 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Digger.

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9: Ich bin Sebastian Pasotti. Guten Tag. Die Verbraucherpreise in unserer Region sind in diesem Monat deutlich gestiegen. Sie legten in Berlin um 3,4 und in Brandenburg um 3,6% zu. Größter Inflationstreiber waren Diesel und Benzin, aber auch Heizöl. Die Preise für Lebensmittel gingen dagegen zumindest in Berlin zurück um 0,2%. In Brandenburg stiegen die Lebensmittelpreise leicht um 0,6%. Deutlich günstiger waren vor allem Butter, Milch, Käse und Quark. Hier in Berlin ist ab heute der S-Bahn-Verkehr auf der westlichen Ringbahn erheblich eingeschränkt. Grund sind die Arbeiten für den Neubau der Westendbrücke und die Vorbereitungen für die Inbetriebnahme der Siemensbahn. Von heute 22 Uhr bis Montag früh fahren keine Züge zwischen Beusselstraße und Halensee. Stattdessen fährt ein Busersatzverkehr, der allerdings nicht am Westkreuz hält.
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10: Ups, einmal übersprungen. Erstmal das Wetter. Viel Sonne im Norden Brandenburgs, dichtere Wolken, aber es bleibt heute trocken. Aber ziemlich windig tatsächlich. So, und jetzt kommen wir zum Verkehr. Stadtautobahn ist leicht gefüllt Richtung Treptow ab Schmargendorf bis Albuinstraße 10 Minuten. Mitte Karl-Liebknecht-Straße noch leicht gefüllt, die Petersburger in Friedrichshain und Hermannstraße in Neukölln. Aber alles auch nur so um die 10 Minuten. Dann gab es einen Unfall auf der A10 südlicher Berliner Ring in Richtung Magdeburg zwischen Raststätte am Fichtenplan und Ausfahrt Rangsdorf. Unfall auch auf der A10 nördlicher Ring Richtung Dreieck Barnim zwischen Mühlenbeck und Dreieck Pankow. Längster Stau auf der A24 Richtung Berlin zwischen Neuruppin Süd und Fährberlin 35 Minuten. Und die neuesten Blitzer in Nikolassee, Potsdamer Chaussee, in Tiergarten, auf der Kleiststraße, Ludwigsfelde, Zossener Straße und B168 in Cottbus. Danke an alle fürs Bescheid geben. Wenn ihr noch einen Stau oder Blitzer gesehen habt, ruft gerne an oder schickt uns eine WhatsApp unter Berlin 20 und 3 mal die 19. Gute Fahrt wünsche ich euch.
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10: 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Hallo zu euch.

0: 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Und was machst du so?
1: Ich spiele jetzt mit der lieben Claudi in Schönefeld. Huhu.
2: Hallo.
1: So, ich habe jetzt auch nur 45 Sekunden Zeit, um deinen Beruf zu erraten. Und dafür bekomme ich von dir einen Satz als Hilfe, den du ganz oft sagst bei der Arbeit.
2: Genau, und das ist, ich brauche mal den Lifter.
1: Den Lifter? Okay, ja. Zeit läuft. Den Lifter, ja, das klingt nach Schönheits-OP, Lifting und so.
2: Nein, ganz weit weg.
1: Ganz weit weg, okay. Den Lifter, was ist denn verdammt nochmal ein Lifter? Warte mal, hat es irgendwas mit Fahrstuhl zu tun?
2: Nein. Also nein.
1: Nein. Irgendwas mit hoch und runter transportieren?
2: Genau, richtig.
1: Ah, okay, so ein kleines Ding, wo man so vielleicht Sachen... bist du Gabelstaplerfahrerin? Ist das Fahrrad?
2: Nein.
1: Oder Lifter. Im Restaurant, wo sie die kleinen Lifter haben, wo
2: leider
1: das Essen hoch und runter
2: nein.
1: gefahren wird. Nee, auch nicht. Ist auch wahrscheinlich nur ein Gastrolift. Dann, die Zeit ist um. Wo zur Hölle brauchst du einen Lifter, liebe Claudi?
2: Ich arbeite als Heilerziehungspflegerin in einer Tagesförderstätte und wir haben tatsächlich sehr komplex behinderte Menschen. Und damit wir die nicht mit unserer eigenen Muskelkraft immer hoch und runter aus dem Rollstuhl auf die Liege wuchten müssen, gibt es Hilfsmittel, Transfermöglichkeiten. Und das ist ein Lifter. Da werden die mit einem Tuch quasi reingehangen und per Knopfdruck auf eine Liege gelegt.
1: Ach, naja, gut, jeder in der Pflege hat jetzt gesagt, Mann, es ist doch ein Baby einfach.
2: Ja, dafür gibt es aber auch tausend Begriffe. Aber wir sagen tatsächlich oft, Lifter dazu.
1: Danke, danke.
2: Ja.
1: Bist du mich ein bisschen in Schutz? Wo machst du das?
2: In der Tagesförderstätte Neukölln von der Lebenshilfe.
1: Vielen Dank für euren Job und ganz, ganz liebe Grüße an die Kollegen.
2: Vielen, vielen Dank.
1: Ja, und was macht ihr so? Ich würde auch gerne euren Job anhand eines typischen Satzes aus eurem Berufsleben erraten. Gerne anmelden 030 94 3 92 94 3.

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14: Ich bin Alexandra Eckel. Guten Tag. Lange haben Union und SPD gerungen, nun haben sie grünes Licht für die geplante Pflegereform gegeben. Die Bundesregierung hat den Gesetzentwurf von Gesundheitsminister Linnemann auf den Weg gebracht. Unter anderem ist geplant, dass ab Januar der Beitragszuschlag für Kinderlose steigt, um 0,3 Punkte auf 0,9%. Linnemann kündigte außerdem an,

0: dass kommende Woche eine Kommission eingesetzt wird, die grundlegende Strukturreformen erarbeiten soll. Angriffe auf beispielsweise Rettungskräfte und Zugpersonal sollen härter bestraft werden. In Zukunft gelten Mindeststrafen von 6 statt 3 Monaten Haft. In besonders schweren Fällen ist mindestens 1 Jahr Haft geplant. Das hat das Bundeskabinett beschlossen. Justizministerin Stefanie Hubig sagt, härtere Strafen allein reichen aber nicht.
1: Wir brauchen Prävention und wir brauchen eben auch in bestimmten Bereichen mehr Sicherheit für die Mitarbeitenden. Deshalb soll gerade im öffentlichen Raum die Sicherheitslage verbessert werden. Ich bin froh, dass der zuständige Kollege Bilger hier auch schon konkrete Maßnahmen vorgeschlagen hat, damit die Sicherheit in Bahnhöfen und Zügen höher ist und sich alle Menschen, die sich dort aufhalten oder die dort arbeiten, sich sicherer fühlen.
0: Laut BKA nimmt die Zahl der Angriffe auf Einsatz- und Rettungskräfte zu. 2024 wurden gut 46.000 Gewalttaten registriert, knapp 40% mehr als noch 2015. Am Flughafen BER in Schönefeld gibt es seit heute ein Drohnenerkennungssystem. Die deutsche Flugsicherung soll damit Drohnen im An- und Abflugbereich frühzeitig erkennen und die zuständigen Stellen über mögliche Gefahren für den Flugverkehr informieren können, sagt das Bundesverkehrsministerium. In den vergangenen Wochen waren immer wieder Drohnen an deutschen Flughäfen gesichtet worden, auch in Berlin. Auf zehntausende Haushalte bei den landeseigenen Wohnungsunternehmen kommen höhere Mieten zu. Die Erhöhungen liegen im Durchschnitt zwischen 15 und 30 Euro pro Haushalt. Bei größeren Wohnungen können es auch 100 Euro mehr im Monat sein. Der Zeitpunkt der Ankündigung habe nichts mit der Berlin-Wahl zu tun, sagte ein Sprecher. Die Linke will unter anderem einen Mietendeckel auch für die landeseigenen Wohnungsunternehmen. Die Inflation in Deutschland ist zum ersten Mal seit knapp 3 Jahren über 3% gestiegen. Die Verbraucherpreise lagen in diesem Monat um 3,3% höher als im Vorjahresmonat. Schuld sind vor allem die hohen Spritpreise. Die Preise für Lebensmittel gingen dagegen teilweise sogar zurück. Hier in Berlin waren unter anderem Butter, Käse und Milch sogar günstiger.
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3: Mit Michelle Kradel. Es werden Fotos vom Berliner Fernsehturm gesucht. Die Betreiber haben einen Fotowettbewerb gestartet und wollen persönliche oder kreative Einblicke auf Berlin sehen. Bis Mitte Oktober können eigene Bilder eingereicht werden. Collagen sind erlaubt, KI-Bilder nicht. Die besten Fotos werden ab November im Fernsehturm ausgestellt.
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4: 23 Grad, aber fühlt sich ein bisschen frischer an durch den Wind, der ganz schön bläst. Aber es gibt viel Sonne heute nur im Norden Brandenburgs, dichtere Wolken, aber auch dort trocken. Auch in der Nacht kein Regen, Temperaturen gehen zurück auf 9 bis 12 Grad. Morgen, der Donnerstag, wird auch erstmal richtig schön sein. Nachmittags dann doch mehr Wolken, aber auch noch trocken bei 24 Grad. Regen kommt ein wenig am Freitag.
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4: Halbe Stunde Stau auf dem Stadtring A100 Richtung Treptow. Das macht keinen Spaß. Ab Schmargendorf bis Albuinstraße. Dann Vorsicht, Gasaustritt in Lichterfelde. Hier ist die Heinersdorfer Straße gesperrt in Höhe Hildburghauser. Gucken wir mal nach Brandenburg. Das Stau auf der A12 Richtung Berlin zwischen Briesen und Fürstenwalde. 17 Minuten hier und langer Stau auf der A24 Richtung Berlin zwischen Neuruppin Süd und Färbelin. Und die Umfahrung Färbelin ist auch sehr, sehr voll. Ruppiner Straße hier, halbe Stunde mindestens. Die neuesten Blitzer in Lichtenberg auf der Rienstraße, Pankow-Wollangstraße, in Forst in der Spremberger und Schönefeld-Wassmannsdorfer Chaussee. Dank euch fürs Bescheidgeben und ja, wenn ihr noch einen Stau oder Blitzer seht, könnt ihr auch gerne anrufen oder eine WhatsApp schicken unter Berlin 20 und 3x die 19. Gute Fahrt für euch alle.
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4: Und jetzt toi, toi, toi, denn wir spielen gleich gemeinsam um inzwischen schon wieder 2000 Euro bei unserem Quiz mit dem OO. Der Satz von Marie aus Friedrichshain steht auf dem Spiel.
5: Am schönsten ist Berlin, wenn...
4: Wenn die Sonne aufgeht? Nein, wurde genannt. Sehr schön, aber falsch. Auch nicht die freie Zeit auf dem Tempelhofer Feld wurde heute früh auch schon genannt. Irgendeine andere Idee, wie der Satz weitergeht, dann ruft jetzt an 030 94 3 92 94 3. Ich wünsche euch ganz viel Glück.

0: zu euch, 94.3 RS2 an diesem Mittwoch. Und gerade sieht es ja sehr schön aus, wenn morgens die Sonne aufgeht bei dem tollen Wetter. Das war übrigens auch der Tipp von Maria aus Köpenick, aber leider nicht richtig.
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0: Ja. Jackpot steht jetzt bei 2000 Euro und ja, wir rätseln immer noch, wie der Satz von Maria aus Friedrichshain weitergeht.
2: Am schönsten ist Berlin, wenn...
0: Nächster Versuch jetzt von Angela aus Rudo. Hi!
3: Hallöchen, ich grüße euch.
0: Na, bist du ein Glückskind? Was glaubst du?
3: Ja, mal hier, mal da, ne? Nachdem.
0: Okay. Schauen wir mal, ob du jetzt die 2000 Euro einsackst. Hast du es so ein bisschen verfolgt und weißt, was die anderen so gesagt haben?
3: Ich müsste eigentlich gut auf dem Schirm alles haben.
0: Sehr schön. Dann sage uns, wann ist Berlin für Marie am schönsten?
3: Ich würde tippen, wenn man mit Freunden unterwegs ist, wenn man mit Freunden feiern ist.
0: Wenn man mit Freunden unterwegs ist oder mit den Freunden feiert. Bist du auch so ein Mäuschen?
3: Ja.
0: Okay. Gut, wir hören mal, ob du recht hast. Ich drück dir sowas von die Daumen, ja?
3: Ja.
0: Okay.
2: Am schönsten ist Berlin, wenn...
0: Ja. Sehr, sehr schade, ja. Aber ein schöner Vorschlag, so wie alle anderen auch. Versuch's bitte wieder. Alle anderen jubeln jetzt, denn du hast den Jackpot erhöht auf 2500 Euro morgen früh um 7 wieder.
3: Okay, ich mach da mit.
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13: Ich bin Sebastian Pasotti. Guten Tag. Vor allem die Spritpreise sind schuld. Die Inflationsrate in unserer Region ist in diesem Monat deutlich gestiegen. In Berlin legten die Verbraucherpreise um 3,4 und in Brandenburg um 3,6% zu. Größter Inflationstreiber war die Energie, also Diesel, Benzin und Heizöl. Die Lebensmittelpreise blieben dagegen größtenteils stabil. Einige Produkte wurden sogar günstiger, vor allem Molkereiprodukte wie Vollmilch, Käse, Quark und Butter. Fahrgäste der Ringbahn müssen ab heute Abend mit größeren Einschränkungen rechnen. Bis Montag früh fahren keine Züge zwischen Beuselstraße und Halensee. Stattdessen fährt ein Busersatzverkehr, der allerdings nicht am Westkreuz hält. Während der Sperrung gibt es Arbeiten für den Neubau der Westendbrücke. Ein weiterer Grund sind die Vorbereitungen für die erneute Inbetriebnahme der Siemensbahn.
1: Ja, es ist schön heute nochmal. Wir hatten es ja angekündigt. Wir haben jetzt 23 Grad. Der Wind ist ein bisschen frisch. Das ist vielleicht das Einzige, was stört heute. In der Nacht dann 9 bis 12 Grad, lockere Wolken. Morgen der Donnerstag auch erstmal richtig schön. Nachmittags ein paar mehr Wolken. Und im Freitag soll es dann auch so wieder mal so ein bisschen Regen geben.
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1: Stadtring ist voll in Richtung Treptow vor allen Dingen. Ab Dreieck Charlottenburg bis Funkturm einmal und dann nochmal ab Schmargendorf bis Albuinstraße. Dann haben wir eine gesperrte Heinersdorfer Straße in Lichterfelde. Höhe Hildburghauser Straße tritt Gas aus. Vorsicht. Und nach Brandenburg, A10 westlicher Berliner Ring, die Baustelle Vöben mal wieder in beiden Richtungen voll. Richtung Leipzig 35 Minuten, Richtung Hamburg fast eine halbe Stunde. Nächster Unfall auf der A10 nördlicher Ring Richtung Hamburg. Zwischen Oranienburg und Oberkrämer hat es gekracht. Und Achtung, Potsdam-Nedlitzer Straße, hier ist gesperrt zwischen Puschkin-Allee und am Pfingstberg. Die neuesten Blitzer in Pankow, Schönholzer Straße, Steglitz-Kronprinzessinnenweg, in Cottbus Kalibknechtstraße und in Senftenberg am Mühlgraben. Ganz vielen Dank an euch fürs Bescheid geben und wenn ihr noch einen Stau oder Blitzer gesehen habt, ruft an oder schickt uns eine WhatsApp unter Berlin 20 und dreimal die 19. Gute Fahrt für euch.
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1: Tag 3 im neuen Jobtausch hier bei RS2. Ein Promi-Spezial. Mein Kollege Nick Sawatzki tauscht mit einem erfolgreichen DJ, einem der erfolgreichsten der Welt. Franz ist sein bürgerlicher Name, Künstlername Alle Farben. Genau dieses wichtige Detail war heute Thema.
9: Du hast dich für einen deutschen Namen sogar entschieden?
11: Deutschland ist bei der elektronischen Musik ganz weit vorne. Robin Schulz, klar, alle Farben.
9: Felix Jähn.
11: Deshalb ist ein deutscher Name im Ausland super.
1: Mal gucken, für welchen DJ-Namen sich Nick entscheidet. Er hat ein paar Vorschläge mitgebracht. Aber ich glaube ehrlich, die sind nichts.

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0: Heiz euch! Hallo an diesem Mittwochnachmittag. Hier ist Katrin Schiefelbein. Frage: Wenn ihr DJ oder die Jane wäret, welchen Künstlernamen würdet ihr euch geben? Also nicht einfach nur DJ Carsten oder so, sondern was Kreatives. Gar nicht so einfach, oder?
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0: Der dritte Tag im neuen Jobtausch hier bei RS2, ein Promi-Spezial. Mein Kollege Nick Sawatzki tauscht mit einem der erfolgreichsten DJs der Welt. Alle Farben aus Kreuzberg kennt ihr aus den Charts. Ja, und bevor es an die Turntables für Nick geht, wollte er auch erstmal einen passenden Künstlernamen. Das war ihm ganz, ganz wichtig.
2: Also Name ist wichtig, pass auf, ich habe einen schon mitgebracht, vielleicht können wir damit arbeiten.
3: Bevor du ihn sagst, ich sag dir mal No-Gos.
2: Oh Gott, ich hab Angst. Ja, los.
3: Also DJ davor setzen, außer du willst es selber auf die Schippe nehmen.
2: Hab ich auch nicht vorbereitet.
3: Gut. Ich finde, so Reinnamen, die kannst du machen, wenn du aber eher seriöser bist. Also, aber jetzt hau mal raus.
2: Ich heiße Sawatzki, ja, also die ersten drei Buchstaben sind SAW. Und damals einer der ganz, ganz Großen, leider schon viel zu früh gegangen, Avicii.
3: Aha.
2: So, pack mal die beiden zusammen.
3: Avicii. Ja, also vom Namen her cool, würde ich sagen. Aber die Nähe zu Avicii könnte halt auch wirklich nicht so geil ausgelegt werden.
2: Wenn man es als Tribute und vielleicht auch mit einem kleinen schmunzelnden Auge betrachtet, war das ein inoffizieller Spitzname die ganze Zeit.
3: Ansonsten finde ich den Namen schon einprägsam.
0: DJs Avicii. Ich weiß nicht, also wie findet ihr es? 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
1: Ich bin Alexandra Eckel. Guten Tag. Kinderlose müssen bald höhere Beiträge zur Pflegeversicherung zahlen. Die Bundesregierung hat beschlossen, dass die Zusatzbeiträge für Kinderlose ab Januar von 0,6 auf 0,9% steigen. Damit soll ein Milliardendefizit bei der Pflegeversicherung abgewendet werden. Außerdem hat das Bundeskabinett härtere Strafen für Angriffe auf Busfahrer, Zugbegleiter und Polizisten beschlossen. Die Mindeststrafe für Übergriffe steigt von 3 auf 6 Monate. Der Autohersteller VW hat anscheinend einen Großteil seiner Tarifverträge zum Jahresende gekündigt. Das Unternehmen sagt, verschiedene Regelungen in den Verträgen müssten dem aktuellen Kostendruck angepasst werden. Laut der Gewerkschaft Verdi sind 10 Tarifverträge gekündigt worden, darunter der Manteltarifvertrag. Mehrere Medien berichten, bei VW laufen 13 Tarifverträge. Das Deutschland-Ticket kostet ab Januar wieder mehr. Der Preis steigt auf 66,80 Euro. Das sind 3,80 Euro mehr als bisher. Das hat der zuständige Koordinierungsrat entschieden. Der Preis wurde zum ersten Mal anhand eines Kostenindex berechnet. Der Index berücksichtigt unter anderem Personal-, Energie- und Betriebskosten. Zur Einführung vor 3 Jahren hatte das Deutschland-Ticket noch 49 Euro gekostet. Gute Nachricht vom Wittenbergplatz. Die BVG sagt, dass die U1 und U2 wahrscheinlich ab der kommenden Woche wieder planmäßig fahren können. Bis dahin bleibt die U2 zwischen Zoo- und Gleisdreieck unterbrochen und die U1 fährt weiter gar nicht. Vor knapp 2 Wochen hatte es in einem Schaltraum im U-Bahnhof Wittenbergplatz gebrannt. Grund war ein technischer Defekt. In einer Wohnung im 4. Stock darf kein einzelnes Schwein gehalten werden. Das Berliner Verwaltungsgericht hat entschieden, dass Schweine dort keine Auslaufmöglichkeit haben und sich auch nicht suhlen können. Das verstoße gegen das Tierschutzgesetz. Geklagt hatte eine Frau, die ihren TikTok-Account mit Schweinecontent betreibt, unter anderem mit Videos vom Gassigehen mit dem Schwein. Das Bezirksamt hatte sie daraufhin aufgefordert, das Schwein artgerecht zu halten. Unter anderem könne das Schwein nicht die 4 Treppen bewältigen. Die Klägerin wehrte sich und sagt, das Schwein könne sich im Garten ihrer Familie und in der Wohnung frei bewegen. Außerdem habe sie es als Minischwein gekauft und es werde zum Therapieschwein ausgebildet. Das Gericht wies die Klage ab.
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2: mit Michelle Gradell. In Berlin und Brandenburg sind im September weniger Menschen arbeitslos gemeldet gewesen. In Berlin fanden mehr als 15.500 Menschen einen neuen Job. Auch in Brandenburg ging die Arbeitslosigkeit zurück. Die Arbeitsagentur spricht von einem positiven Signal, trotz unsicherer Wirtschaftslage. In Berlin lag die Arbeitslosenquote bei 10,4%,

0: in Brandenburg bei 8,8%.
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2: Das ist noch so ein schöner Tag. Ein paar Schleierwolken sind da, aber auch viel Sonne. Leicht windig, dadurch wirkt es ein bisschen kühler, obwohl wir 23 Grad haben. In der Nacht auch lockere Wolken, total ruhig. Temperaturen gehen runter auf 9 bis 12 Grad. Morgen, der Donnerstag, geht auch erstmal super los mit ganz viel Sonnenschein. Am Nachmittag dann doch mehr Wolken als Sonne. Es bleibt aber noch trocken bei 24 Grad. Freitag gibt es ein bisschen Regen.
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2: Stadtring ist voll. Vor allen Dingen Richtung Treptow, ab Dreieck Charlottenburg bis Funkturm einmal und dann nochmal ab Schmargendorf bis Albuinstraße. Dann haben wir Lichterfelde, die Heinersdorfer Straße, immer noch gesperrt, Höhe Hildburghauser. Hier strömt Gas aus und Friedrichshain, die Petersburger, ist voll, hier 14 Minuten mehr. Problem auf der A10 westlicher Berliner Ring, Baustelle Vöben. Zwischen Dreieck Werder und Großkreuz ist die Autobahn jetzt komplett gesperrt, natürlich Stau. Dann Unfall auf der A10 nördlicher Ring Richtung Hamburg zwischen Oranienburg und Oberkrämer. Und wir gucken mal auf die Blitzer der Stadt. Schöneberg-Bölke-Straße, Tempelhof-Hildburghauser-Straße. In Brandenburg wird geblitzt in Woltersdorf-Schleusenstraße und in Luckau-Zarkow. Danke euch fürs Bescheid geben. Wenn ihr noch einen Stau oder Blitzer seht, könnt ihr uns auch gerne anrufen oder eine WhatsApp schicken unter Berlin 20 und dreimal die 19. Wir wünschen euch eine gute Fahrt.
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2: So, ich glaube, ich brauche mal ein bisschen Koffein. Ich weiß nicht, was ihr braucht, aber ich hole mir jetzt einen Kaffee und wir treffen uns gleich wieder hier bei 94.3 RS2.

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0: Und an Tagen wie diesen, wenn es so schön ist, ist es ja auch oft schön. Ich wünsche es euch auf jeden Fall. Hier ist 94.3 RS2. Olga aus Spandau ist jetzt dran. Was stellst du mit diesem schönen Nachmittag an?
1: Am liebsten bin ich draußen am Wasser und ja, besuche irgendwie eine Pizzeria oder ein Café.
0: Draußen sitzen. An der Havel bei euch irgendwo, oder?
1: Genau. Bei uns am Wasser wird hier alles schick gemacht mit kleinen Cafés und Restaurants. Und deswegen, da bin ich schon sehr gerne. Muss man die letzten Sonntage noch genießen.
0: Das hast du schön gesagt. Na dann, los.
1: Ja, danke.
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12: Ich bin Sebastian Pasotti. Guten Tag. Die Verbraucherpreise in unserer Region sind in diesem Monat deutlich gestiegen. Sie legten in Berlin um 3,4 und in Brandenburg um 3,6% zu. Größter Inflationstreiber waren Diesel und Benzin, aber auch Heizöl. Die Preise für Lebensmittel gingen dagegen zumindest in Berlin zurück um 0,2%. In Brandenburg stiegen die Lebensmittelpreise leicht um 0,6%. Deutlich günstiger waren vor allem Butter, Milch, Käse und Quark. Hier in Berlin ist ab heute der S-Bahn-Verkehr auf der westlichen Ringbahn erheblich eingeschränkt. Grund sind die Arbeiten für den Neubau der Westendbrücke und die Vorbereitungen für die Inbetriebnahme der Siemensbahn. Von heute 22 Uhr bis Montag früh fahren keine Züge zwischen Beusselstraße und Halensee. Stattdessen fährt ein Busersatzverkehr, der allerdings nicht am Westkreuz hält.
13: Also von mir aus kann es so bleiben und zwar bis nächstes Jahr Mai. Das Wetter ist einfach sehr angenehm. Temperaturen 23 Grad. Ja, es ist leicht windig, dadurch wirkt es kühler, aber man kann gut arbeiten, man kann gut Garten machen, man kann dann so viel machen bei diesen Temperaturen. Also macht gerne. In der Nacht dann 9 bis 12 Grad, lockere Wolken, ruhig. Morgen der Donnerstag auch eigentlich insgesamt sehr schön. Nachmittags schon mehr Wolken als Sonne, es bleibt aber noch trocken. Bei 24 Grad auch schön warm. Freitag bewölkt und etwas Regen bei 20 Grad.
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13: So, wir haben Stau auf dem Stadtring. A100 in Richtung Treptow vor allen Dingen, einmal zwischen Dreieck-Charlottenburg und Funkturm und dann nochmal ab Schmargendorf bis Albuinstraße. In Lichterfelde immer noch die Heinersdorfer Straße gesperrt, Höhe Hildburghauser. Hier tritt Gas aus. Wir gucken nach Brandenburg, A10 westlicher Berliner Ring. An der Baustelle Vilben ist die Autobahn komplett gesperrt, natürlich Stau in beiden Richtungen. Und dann gab es noch einen Unfall auf der A10 nördlicher Ring Richtung Hamburg zwischen Oranienburg und Oberkrämer. Die neuesten Blitzer in Friedrichshain auf der Hauptstraße, in Zehlendorf, Potsdamer Straße, in Küritz, in der Straße der Jugend und Guro, Bahnhofstraße. Danke euch fürs Bescheid geben und wenn ihr noch einen Stau oder Blitzer seht, ruft an oder schickt eine WhatsApp unter Berlin 20 und 3x die 19. Gute Fahrt für euch alle.
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13: Ihr habt ganz schön zu knabbern an diesem Satz hier.
14: Am schönsten ist Berlin, wenn...
13: Ja, die Frage ist, wie geht der weiter? Inzwischen sind wir schon wieder bei 2500 Euro im Jackpot. Welche Lösungsvorschläge heute genannt wurden, das hört ihr gleich, damit ihr dann nochmal wirklich auf dem neuesten Stand seid und spielbereit für die nächste Spielrunde morgen um 7. Also,

0: Hi, das ist 943 RS2, einen schönen Mittwoch für euch. Und wir rätseln ja immer noch, der Jackpot ist jetzt schon wieder so hoch, dass er schon fast schwindelerregend ist mit 2500 Euro, aber gut.
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0: Ja, es fehlt das Ende immer noch von Marie aus Friedrichshain. Also nicht von Marie, sondern dem Satz von Marie.
2: Am schönsten ist Berlin, wenn...
0: 2500 Euro. Und heute kamen folgende Vorschläge rein. Wenn man mit Freunden unterwegs ist und feiert. Wenn man freie Zeit auf dem Tempelhofer Feld verbringen kann. Und wenn die Sonne aufgeht. So, könnt ihr ja mal ein bisschen drauf rumdenken und dann spielen wir. Morgen früh um 7, ja? 2500 Euro, wie gesagt, im Jackpot.
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12: Ich bin Alexandra Eckel. Guten Tag. Lange haben Union und SPD gerungen, nun haben sie grünes Licht für die geplante Pflegereform gegeben. Die Bundesregierung hat den Gesetzentwurf von Gesundheitsminister Linnemann auf den Weg gebracht. Unter anderem ist geplant, dass ab Januar der Beitragszuschlag für Kinderlose steigt, um 0,3 Punkte auf 0,9%. Linnemann kündigte außerdem an, dass kommende Woche eine Kommission eingesetzt wird, die grundlegende Strukturreformen erarbeiten soll. Angriffe auf beispielsweise Rettungskräfte und Zugpersonal sollen härter bestraft werden. In Zukunft gelten Mindeststrafen von 6 statt 3 Monaten Haft. In besonders schweren Fällen ist mindestens 1 Jahr Haft geplant. Das hat das Bundeskabinett beschlossen. Justizministerin Stefanie Hubig sagt, härtere Strafen allein reichen aber nicht.
13: Wir brauchen Prävention und wir brauchen eben auch in bestimmten Bereichen mehr Sicherheit für die Mitarbeitenden. Deshalb soll gerade im öffentlichen Raum die Sicherheitslage verbessert werden. Ich bin froh, dass der zuständige Kollege Bilger hier auch schon konkrete Maßnahmen vorgeschlagen hat, damit die Sicherheit in Bahnhöfen und Zügen höher ist und sich alle Menschen, die sich dort aufhalten oder die dort arbeiten, sich sicherer fühlen.
12: Laut BKA nimmt die Zahl der Angriffe auf Einsatz- und Rettungskräfte zu. 2024 wurden gut 46.000 Gewalttaten registriert, knapp 40% mehr als noch 2015. Der Autohersteller VW hat anscheinend einen Großteil seiner Tarifverträge zum Jahresende gekündigt. Das Unternehmen sagt, verschiedene Regelungen in den Verträgen müssten dem aktuellen Kostendruck angepasst werden. Laut der Gewerkschaft Verdi sind 10 Tarifverträge gekündigt worden, darunter der Manteltarifvertrag. Mehrere Medien berichten, bei VW laufen 13 Tarifverträge. Das Deutschland-Ticket wird teurer. Ab dem nächsten Jahr kostet es 66,80 Euro im Monat, heißt es von der Verkehrsministerkonferenz. Das sind knapp 4 Euro mehr als jetzt. Das Deutschland-Ticket gibt es seit 3 Jahren. Als es eingeführt wurde, kostete es 49 Euro im Monat.
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14: Mit Michelle Gradell. Brandenburg wirbt gezielt um Polizeinachwuchs aus Berlin. Innenminister Redmann schreibt auf Instagram, die einen stellen die Polizei in Frage, wir stellen die Polizei besser auf. Hintergrund ist das Wahlergebnis in Berlin und Brandenburg will seine Polizei auf 9000 Stellen ausbauen. Die Berliner Polizeigewerkschaft sieht solche Abwerbeversuche allerdings sehr kritisch.
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15: Das Wetter ist astrein. Ist wirklich schön. Bisschen windig, ja, aber insgesamt doch angenehm bei 23 Grad. In der Nacht auch nicht ganz so kalt. 8 bis 12 Grad lockere Wolken. Morgen der Donnerstag, dann geht richtig schön los. Nachmittags kommen aber doch einige Wolken zusammen. Da sieht es dann vielleicht erstmal nach Regen aus, aber der kommt erst am Freitag. Morgen nochmal richtig schön warm bei 24 Grad.

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2: So, wir gucken mal auf die Stadtautobahn. Da haben wir Stau auf jeden Fall Richtung Treptow. Da geht's los am Dreieck Charlottenburg bis zum Funkturm und dann nochmal weiter von Schmargendorf bis Albuinstraße. Das ist doof, aber das ist leider so. Das sind die Baustellen dort. In Lichterfelde die Heinersdorfer Straße Vollhöhe, Hildburghauser Straße, Friedrichshain-Petersburger und Mitte Invalidenstraße auch noch leicht gefüllt. Längster Stau in Brandenburg auf der A10 westlicher Berliner Ring. In der Baustelle Vöben gab's ja vorhin einen Unfall. Immerhin ist die Autobahn jetzt wieder auf, aber es gibt Stau vor allen Dingen Richtung Hamburg 35 Minuten, Richtung Leipzig sind es derzeit 18 Minuten. Und auch Unfall ganz im Südosten Brandenburgs in Forst hat es gekracht in der Triebeler Straße. Danke euch fürs Bescheid geben. Ich habe noch ein paar Blitzer, die ich von euch bekommen habe. Neukölln-Johannisthaler Chaussee, Mitte-Leipziger Straße, Ludwigsfelde-Jüterburger Straße und in Beetzsee in der Chausseestraße. Danke fürs Bescheid geben. Habt ihr noch was, Staus oder Blitzer? Dann ruft an oder schickt eine WhatsApp unter Berlin 20 und dreimal die 19. Gute Fahrt!
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2: Ja, mein Kollege Nick Sawatzki hat ja diese Woche wieder einen Jobtausch gestartet. Hat er ja schon oft gemacht als Tramfahrer, als Straßenbauer. Diesmal ist es ein Promi-Spezial mit einem der erfolgreichsten DJs der Welt, nämlich DJ Alle Farben. Und der ist heute zu Nick ins Auto gestiegen.
3: So, Franz, herzlich willkommen in meiner zweiten Heimat, das Auto.
4: Dankeschön.
3: Fährst du viel Auto?
4: Nein.
3: Sondern?
4: Wenn es geht, laufe ich. Ich habe ja alles fußläufig im Kiez bei mir. Und dann halt einmal die Woche zum Flughafen oder zum Bahnhof.
2: Ja, Franz ist ein echter Name. Welche Nebenjobs der Franz, also DJ Alle Farben, schon gemacht hat, bevor er überhaupt berühmt wurde, das hört ihr gleich. Kann sein, dass er euch schon mal in Kreuzberg in der Kneipe bedient hat.

0: Feierabend für die meisten von euch. Hier ist 94.3 RS2. Hi. Welche Nebenjobs habt ihr früher so gemacht, um ein bisschen Kohle nebenbei zu verdienen? Also ich habe zum Beispiel auf dem Weihnachtsmarkt gearbeitet und Kartoffeln verkauft. Ist bei Promis jetzt auch nicht viel anders gewesen.
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0: Diese Woche Promi-Spezial. Mein Kollege Nick Sawatzki tauscht mit einem der erfolgreichsten DJs der Welt den Job, nämlich mit Alle Farben aus Kreuzberg. Hat zum Beispiel diesen Hit gezaubert. Ja, aber bevor Nick an die Turntables darf, da geht es erstmal um den harten Weg eines aufstrebenden DJs.
2: So, Franz. Du hast dich ja vorher ein bisschen so durchgewurschtelt, kann man das so sagen?
3: Ja, ich habe immer das gemacht, worauf ich Bock hatte. Ich habe Torten gemacht, Kuchen gemacht. Ja. Ich habe in einem Plattenladen gearbeitet, ja. Im Service, in der Küche. Also wirklich so Salate waschen, sowas. Dann an der Bar habe ich auch schon gearbeitet. Also ich habe viele kleine Jobs durch, um irgendwie mein Leben zu finanzieren damals. Ja,
0: ja, so ist das, wenn man berühmt werden will. Morgen wird's ernst für Nick, mit viel Geduld. Hoffentlich von Alle Farben, der da Nick ins DJ-Trainingslager schiebt. Ihr hört das alles gerne morgen ab 6.
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0: Das ist 94.3 RS2. Gleich viel Spaß mit Nico Santos. Hat er wieder so eine schöne fröhliche Nummer rausgehauen. Und dann so ein bisschen Melancholie von Lana Del Rey. Summertime Sadness, Berlins bester Musikmix, gleich hier bei 94.3 RS2.
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9: Ich bin Sebastian Pasotti. Guten Tag. Vor allem die Spritpreise sind schuld. Die Inflationsrate in unserer Region ist in diesem Monat deutlich gestiegen. In Berlin legten die Verbraucherpreise um 3,4 und in Brandenburg um 3,6% zu. Größter Inflationstreiber war die Energie, also Diesel, Benzin und Heizöl. Die Lebensmittelpreise blieben dagegen größtenteils stabil. Einige Produkte wurden sogar günstiger, vor allem Molkereiprodukte wie Vollmilch, Käse, Quark und Butter. Fahrgäste der Ringbahn müssen ab heute Abend mit größeren Einschränkungen rechnen. Bis Montag früh fahren keine Züge zwischen Beusselstraße und Halensee. Stattdessen fährt ein Busersatzverkehr, der allerdings nicht am Westkreuz hält. Während der Sperrung gibt es Arbeiten für den Neubau der Westendbrücke. Ein weiterer Grund sind die Vorbereitungen für die erneute Inbetriebnahme der Siemensbahn.
0: Sonne schimmert immer noch durch zwischen den Schleierwolken. Es ist ein schöner Abend. Also es wird ein schöner Abend, ist ja noch nachmittags. Also ihr könnt euch freuen, es bleibt trocken. Auch in der Nacht alles total entspannt. Temperaturen sinken in Brandenburg bis auf 8 Grad, in Berlin zwischen 10 und 12 Grad. So, morgen der Donnerstag, auch erstmal ganz hübsch, freundlich, trocken. Nachmittags dann immer mehr Wolken, aber auch noch trocken. Es wird warm morgen mit 24 Grad. Am Freitag dann bewölkt und so ein bisschen Regen bei 20 Grad, etwas kühler.
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0: Stadtautobahn in beiden Richtungen etwas Stau. Richtung Wedding ab Oberlandstraße 12 Minuten. Richtung Treptow ab Dreieck Charlottenburg bis zum Funkturm 13 Minuten. In Lichterfelde immer noch die Heinersdorfer Straße gesperrt. Höhe Hildburghauser, da ist Gas ausgetreten. Dann ein paar Staus in den Bezirken. Invalidenstraße, Treskoallee und in Hallensee Joachim-Friedrich-Straße auch hier 13 Minuten. In Brandenburg Stau auf der A10, westlicher Berliner Ring, die Baustelle Vöben Richtung Hamburg über 40 Minuten leider. Da hat es vorhin einen Unfall gegeben, der wird aufgeräumt. A12 Richtung Berlin zwischen Briesen und Fürstenwalde in der Baustelle Viertelstunde. Den neuesten Blitzer in Charlottenburg auf der Heerstraße hat uns Nick gemeldet. Danke. Plenterwald, Neue Krugallee, Frankfurt oder Heilbronner Straße und Rüdersdorf Seestraße. So, falls ihr auch noch was seht, Staus oder Blitzer, könnt ihr auch gerne anrufen oder eine WhatsApp schicken unter Berlin 20 und 3x die 19. Gute Fahrt.
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0: Genau so ist das. So, ab morgen wird Eisessen in Potsdam teurer oder Pizza essen oder. Woran das liegt, das hört ihr gleich hier bei 94.3 RS2.

0: Das ist der Donnerstagnachmittag hier bei 94.3 RS2. Grüße euch. Wer von euch holt sich morgens oder vielleicht jetzt nach Feierabend gern ein Kaffee to go? Oder habt ihr vielleicht eine Kugel Eis aus einem kleinen Pappbecher gelöffelt gerade? Ab Oktober, also genau ab morgen, wird das richtig teuer, und zwar in Potsdam. Die Facts jetzt von Sebastian Passutti aus unseren Nachrichten.
1: In Potsdam gilt ab morgen eine Verpackungssteuer. Für Einwegbecher inklusive Deckel, also der klassische Coffee to go, werden 50 Cent steuerfällig. Gilt auch übrigens, wenn wir an die Mittagspause denken, für Pizza oder Eis, also Pizzakartons und Eis im Becher, auch da 50 Cent mehr. Bei Einwegbesteck werden 20 Cent fällig. Was ist ausgenommen? Zum Beispiel die festverpackte Produkte, also wie Salat im Supermarkt oder auch die klassische Bäckertüte.
0: Tja, um ehrlich zu sein, würden sich das viele auch in Berlin wünschen, oder? Dann hätten wir ein deutlich kleineres Müllproblem. Potsdam macht's vor, da gilt ab morgen eine Verpackungssteuer, die tief in die Portemonnaies greift. Ihr hört

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8: Ich bin Alexandra Eckel. Guten Abend. VW hat mehrere Tarifverträge zum Jahresende gekündigt. Verschiedene Regelungen in den Verträgen müssten an den Kostendruck angepasst werden, heißt es zur Begründung. Die Gewerkschaft IG Metall sagt, es gehe um 10 Tarifverträge, darunter der Manteltarifvertrag, der beispielsweise Arbeitszeiten und Kündigungsfristen regelt. Nicht betroffen ist der Zukunftstarifvertrag mit der Beschäftigungssicherung bis 2030. Anfang des Monats hatte der VW-Aufsichtsrat schon beschlossen, in den nächsten Jahren weltweit weitere 50.000 Stellen zu streichen, zusätzlich zu dem bereits vereinbarten Abbau von 50.000 Jobs. Auch 4 deutsche Werke sind von der Schließung bedroht: Emden, Zwickau, Hannover und Neckarsulm. Das Deutschland-Ticket kostet ab Januar wieder mehr. Der Preis steigt auf 66,80 Euro. Das sind 3,80 Euro mehr als bisher. Das hat der zuständige Koordinierungsrat entschieden. Der Preis wurde zum ersten Mal anhand eines Kostenindex berechnet. Der Index berücksichtigt unter anderem Personal-, Energie- und Betriebskosten. Zur Einführung vor 3 Jahren hatte das Deutschland-Ticket noch 49 Euro gekostet. Kinderlose müssen bald höhere Beiträge zur Pflegeversicherung zahlen. Die Bundesregierung hat beschlossen, dass die Zusatzbeiträge für Kinderlose ab Januar von 0,6 auf 0,9% steigen. Damit soll ein Milliardendefizit bei der Pflegeversicherung abgewendet werden. Außerdem hat das Bundeskabinett härtere Strafen für Angriffe auf Busfahrer, Zugbegleiter und Polizisten beschlossen. Die Mindeststrafe für Übergriffe steigt von 3 auf 6 Monate. Nach dem Brand im U-Bahnhof Wittenbergplatz sollen die U1 und U2 ab kommender Woche wieder wie gewohnt fahren. Mit den Reparaturarbeiten komme man gut voran, sagt die BVG. Der Brand an einem Sicherungskasten hatte vor 2 Wochen den U-Bahn-Verkehr in der westlichen Berliner Innenstadt teilweise lahmgelegt. Die Inflation in Deutschland ist zum ersten Mal seit knapp 3 Jahren über 3% gestiegen. Die Verbraucherpreise lagen in diesem Monat um 3,3% höher als im Vorjahresmonat. Schuld sind vor allem die hohen Spritpreise. Die Preise für Lebensmittel gingen dagegen teilweise sogar zurück. Hier in Berlin waren unter anderem Butter, Käse und Milch sogar günstiger.
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9: Mit Michelle Kradel. Es werden Fotos vom Berliner Fernsehturm gesucht. Die Betreiber haben einen Fotowettbewerb gestartet und wollen persönliche oder kreative Einblicke auf Berlin sehen. Bis Mitte Oktober können eigene Bilder eingereicht werden. Collagen sind erlaubt, KI-Bilder nicht. Die besten Fotos werden ab November im Fernsehturm ausgestellt.
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11: So, wir gehen jetzt in einen schönen, ruhigen Mittwochabend hinein. Lockere Wolken. Die Temperaturen, die sinken Stück für Stück auf 9 bis 12 Grad, je nachdem. In Berlin natürlich am wärmsten, aber es bleibt trocken auf jeden Fall. Morgen, der Donnerstag, geht auch richtig schön los. Lockere Wolkenfelder, Sonne kommt. Richtung Nachmittag, dann werden die Wolken dichter, aber es soll morgen noch trocken.

0: trocken bleiben und schön warm bis 25 Grad nochmal.
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0: Ja, der übliche Stau auf dem Stadtring A100 Richtung Treptow ab Dreieck-Charlottenburg bis Funkturm und Richtung Wedding ab Oberlandstraße bis Kreuz Schöneberg, so 12 Minuten in beiden Richtungen. In Lichterfeld ist immer noch die Heinersdorfer Straße gesperrt, Höhe Hildburghauser Straße, da ist Gas ausgetreten. Und ansonsten gucken wir mal nach Brandenburg, langer Stau hier noch auf der A10 westlicher Berliner Ring, Baustelle Vöben Richtung Hamburg, 38 Minuten, da hat es vorhin einen Unfall gegeben und da wird jetzt alles repariert. Und die A12 Richtung Berlin, hier noch so ein bisschen Stau zwischen Briesen und Fürstenwalde in der Baustelle. Die neuesten Blitzer in Pankow, Wollangstraße, Prenzlauer Berg, Saarbrücker Straße, in Potsdam an der Alten Zauche und Ludwigsfelde, Jüterburger Straße. Danke euch fürs Bescheid geben. Habt eine gute Fahrt.
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0: Hallo zu euch, schönen Mittwochabend. Tag 3 im neuen Jobtausch hier bei RS2, ein Promi-Spezial. Mein Kollege Nick Sawatzki tauscht diese Woche mit einem der erfolgreichsten DJs der Welt. Franz ist sein bürgerlicher Name, Künstlername Alle Farben. Und es ging heute um, naja, so typische DJ-Sprüche. Ich will die Hände sehen oder irgendwie sowas. Wo ist Berlin? Braucht Nick sowas? Ich glaube nicht, aber hört euch gleich mal die Meinung.

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0: 94.3 RS2. Einen schönen Mittwochabend für euch. Wenn ihr auf einer Veranstaltung seid und da ist ein DJ, was nervt euch am meisten? Die Sprüche vielleicht?
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0: Ja, Tag 3 im neuen Jobtausch hier bei RS2. Promi-Spezial. Mein Kollege Nick Sawatzki tauscht mit einem der erfolgreichsten DJs der Welt, nämlich Alle Farben aus Kreuzberg. Kennt ihr? Den Song hat er zum Beispiel gemixt. Ja, aber bevor es an die Turntables geht, wollte Nick erst mal wissen, was so angesagte DJ-Sprüche sind und ob man die überhaupt sagt.
2: Also Abiball war mein erster großer Gig.
3: Ach geil.
2: Mit 2 CD-Playern und einem Mixer, Ende. Einer davon war ein Discman. Umso mehr habe ich mich dann konzentriert auch auf das Moderieren.
3: Das kannst du.
2: Denn wenn du über den Übergang sprichst, fällt da nicht so auf.
3: Das stimmt wohl. So kaschieren. Klar, ey, mit perfekten drüber reden. Da konnte man schon am Anfang vor allen Dingen viel machen.
2: Ja, also bei mir war es das Mikrofon, war ich happy, das zu haben.
3: Das war damals verpönt in dem, was ich gemacht habe.
2: Ja, wärst ausgebuht worden direkt. Ja.
3: Absolut, dann hätten die Leute komisch geguckt, wären gegangen. Zum einen musst du ja auch den Moment wissen, du kannst nicht einfach mal alles reinbrüllen. Mhm. Wo sind die Hände? Boah, kann richtig nervig sein, wenn es zu oft kommt.
2: So, nächster nerviger DJ-Spruch.
3: Ich kann euch nicht hören. Wenn du schon nachfragen musst, dann ist die Stimmung vielleicht nicht gut genug. So, Berlin, habt ihr Bock zu feiern? Find ich geil. Oh, macht mal Lärm. Find ich okay. Welcher ist denn dein nervigster?
2: Also ich lieb das ja. Zicke-Zacke.
3: Oi, oi, oi, ne?
2: Aber ist natürlich immer gut.
3: Habe ich noch nie gemacht.
0: Eieieiei. Morgen wird's dann ernst. Dann geht's tatsächlich an die Turntables. DJ Alle Farben und Nick. Ob daraus was wird? Schauen wir mal.
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0: Hi, hier ist 94.3 RS2 mit Katrin Schiefelwein am Mittwochabend und ich möchte euch so ein bisschen auf morgen früh einschwören.
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0: Genau, ich möchte euch updaten. Es geht ja immer noch um den Satz von Marie aus Friedrichshain.
2: Am schönsten ist Berlin, wenn...
0: Wir suchen immer noch die Lösung. Jackpot steht inzwischen schon wieder auf 2.500 Euro. Und diese Vorschläge kamen heute rein.
3: Also tatsächlich hätte ich auch wirklich gesagt, wenn die Sonne aufgeht.
4: Ja, wenn ich meine Zeit draußen auf dem Tempelhofer Feld verbringen kann.
5: Ich würde tippen, wenn man mit Freunden unterwegs ist, wenn man mit Freunden feiern ist.
0: Also wenn die Sonne aufgeht, wenn man auf dem Tempelhofer Feld sich bewegen kann und wenn man mit Freunden feiern gehen kann. Denkt mal drüber nach. Alles gut überlegt. Das waren falsche Vorschläge. Vielleicht habt ihr noch eine andere schöne Idee. Nächste Spielrunde morgen früh um 7 für 2.500 Euro.
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2: Es ist 5:05. Ich bin Imme Kasten. Guten Abend. Um die Pflegeversicherung am Laufen zu halten, hat die Bundesregierung jetzt Sparmaßnahmen auf den Weg gebracht. Nach langen Diskussionen haben SPD und Union die Reform jetzt beschlossen. Silas Quering, was genau steht denn drin?
3: Zum einen sollen die Beiträge für Menschen ohne Kinder steigen. Für alle anderen bleiben sie stabil. Auch die Bemessungsgrenze wird angehoben, aber nicht so stark wie zuerst geplant. Gesundheitsminister Lindemann betont auch, es ist kein reines Spargesetz. So soll in Zukunft zum Beispiel auch bei der Bewertung der Pflegefälle genauer hingeschaut werden. Am Rentenanspruch für pflegende Angehörige ändert sich doch nichts. Außerdem wird eine Expertenkommission jetzt weitere langfristige Maßnahmen erarbeiten.
2: 66,80 € statt 63 €. So viel soll das Deutschland-Ticket ab Januar kosten. Das hat die zuständige Arbeitsgruppe mit Vertretern von Bund, Ländern und Verkehrsverbänden beschlossen. Der neue Preis orientiert sich unter anderem an den Kosten für Personal und Energie. Rund 14,5 Millionen Menschen nutzen das Deutschland-Ticket. Eingeführt wurde es vor 3 Jahren als 49-Euro-Ticket. Die umstrittene Zuckergetränkesteuer wird konkreter. Zero-Getränke und alkoholfreies Bier sollen laut neuem Gesetzentwurf nicht darunter fallen, berichtet das Handelsblatt. Besteuert werden sollen dagegen klassische Softdrinks und gesüßte Säfte nach dem Prinzip, je mehr Zucker, desto höher die Abgabe. Ein Passagierflugzeug von Dubai nach Tel Aviv ist nach einer Attacke auf den Piloten in Saudi-Arabien notgelandet. Berichten zufolge soll der Co-Pilot mit einem Messer auf den Piloten losgegangen sein. Israels Sicherheitsminister spricht von Terrorismus. Die Ermittlungen laufen noch auf Hochtouren. In Bolivien könnte in 90 Jahren Deutsch gesprochen werden. Das hat zumindest die University of Pennsylvania ausgerechnet. Grund sind die Mennoniten, eine deutschsprachige Glaubensgemeinschaft mit vielen Kindern. Sie könnten dann die Mehrheit stellen. Die Uni warnt gleichzeitig allerdings auch vor vorschnellen Schlüssen.
4: So, der Wind lässt jetzt langsam nach. Die Temperaturen sinken Stück für Stück auf 8 bis 12 Grad. Brandenburg, Berlin natürlich die Unterschiede immer ziemlich groß. Aber es bleibt auf jeden Fall trocken in dieser Nacht. Auch morgen, der Donnerstag, nochmal richtig schön. Am Nachmittag dann doch schon mehr Wolken. Aber es wird nochmal toll und schön und warm mit bis zu 25 Grad. Und es bleibt auch noch trocken. Am Freitag soll es Regen geben.
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1: Es ist 7:05. Ich bin Imme Kasten. Guten Abend. Um die Pflegeversicherung am Laufen zu halten, hat die Bundesregierung jetzt Sparmaßnahmen auf den Weg gebracht. Nach langen Diskussionen haben SPD und Union die Reform jetzt beschlossen. Silas Quering, was genau steht denn drin?
2: Zum einen sollen die Beiträge für Menschen ohne Kinder steigen. Für alle anderen bleiben sie stabil. Auch die Bemessungsgrenze wird angehoben, aber nicht so stark wie zuerst geplant. Gesundheitsminister Lindemann betont auch, es ist kein reines Spargesetz. So soll in Zukunft zum Beispiel auch bei der Bewertung der Pflegefälle genauer hingeschaut werden. Am Rentenanspruch für pflegende Angehörige ändert sich doch nichts. Außerdem wird eine Expertenkommission jetzt weitere langfristige Maßnahmen erarbeiten.
1: Angriffe auf Polizisten, Pflegekräfte, Ärzte, Zugbegleiter und Busfahrer sollen härter bestraft werden. Auch das hat das Bundeskabinett beschlossen. Die Mindeststrafe für solche Übergriffe soll demnach von 3 auf 6 Monate steigen. Bei schweren Angriffen drohen bis zu 10 Jahre Haft. 66,80 Euro statt 63 Euro. So viel soll das Deutschland-Ticket ab Januar kosten. Das hat die zuständige Arbeitsgruppe mit Vertretern von Bund, Ländern und Verkehrsverbänden beschlossen. Der neue Preis orientiert sich unter anderem an den Kosten für Personal und Energie. Rund 14,5 Millionen Menschen nutzen das Deutschland-Ticket. Eingeführt wurde es vor 3 Jahren als 49-Euro-Ticket. Es gibt neuen Streit bei VW. Der Autobauer kündigt zum Jahresende zahlreiche Tarifverträge. Dabei geht's nicht um Kündigungen von Mitarbeitern, sondern um neue Regeln bei den Arbeitsbedingungen, zum Beispiel bei Urlaub, Arbeitszeit oder Kündigungsfristen. Die IG Metall kündigte Widerstand gegen die Pläne an.
3: So, wir gehen jetzt in einen schönen, ruhigen Mittwochabend hinein. Lockere Wolken. Die Temperaturen, die sinken Stück für Stück auf 9 bis 12 Grad, je nachdem. In Berlin natürlich am wärmsten, aber es bleibt trocken auf jeden Fall. Morgen, der Donnerstag, geht auch richtig schön los. Lockere Wolkenfelder, Sonne kommt. Richtung Nachmittag, dann werden die Wolken dichter, aber es soll morgen noch trocken bleiben und schön warm bis 25 Grad nochmal.
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0: Auch die Bemessungsgrenze wird angehoben, aber nicht so stark wie zuerst geplant. Gesundheitsminister Linnemann betont auch, es ist kein reines Spargesetz. So soll in Zukunft zum Beispiel auch bei der Bewertung der Pflegefälle genauer hingeschaut werden. Am Rentenanspruch für pflegende Angehörige ändert sich doch nichts. Außerdem wird eine Expertenkommission jetzt weitere langfristige Maßnahmen erarbeiten.
1: Angriffe auf Polizisten, Pflegekräfte, Ärzte, Zugbegleiter und Busfahrer sollen härter bestraft werden. Auch das hat das Bundeskabinett beschlossen. Die Mindeststrafe für solche Übergriffe soll demnach von 3 auf 6 Monate steigen. Bei schweren Angriffen drohen bis zu 10 Jahre Haft. 66,80 Euro statt 63 Euro. So viel soll das Deutschland-Ticket ab Januar kosten. Das hat die zuständige Arbeitsgruppe mit Vertretern von Bund, Ländern und Verkehrsverbänden beschlossen. Der neue Preis orientiert sich unter anderem an den Kosten für Personal und Energie. Rund 14,5 Millionen Menschen nutzen das Deutschland-Ticket. Eingeführt wurde es vor 3 Jahren als 49-Euro-Ticket. Es gibt neuen Streit bei VW. Der Autobauer kündigt zum Jahresende zahlreiche Tarifverträge. Dabei geht's nicht um Kündigungen von Mitarbeitern, sondern um neue Regeln bei den Arbeitsbedingungen, zum Beispiel bei Urlaub, Arbeitszeit oder Kündigungsfristen. Die IG Metall kündigte Widerstand gegen die Pläne an. Auto gemietet und einfach weiterverkauft. Und der Käufer darf den Wagen behalten. So hat das Landgericht Köln entschieden. In dem Fall konnte der Käufer laut Gericht nicht erkennen, dass es sich um einen Mietwagen handelt. Inwiefern der Verkäufer bestraft wird, ist noch offen.
2: So, der Wind lässt jetzt langsam nach. Die Temperaturen sinken Stück für Stück auf 8 bis 12 Grad. Brandenburg, Berlin natürlich die Unterschiede immer ziemlich groß. Aber es bleibt auf jeden Fall trocken in dieser Nacht. Auch morgen der Donnerstag nochmal richtig schön. Am Nachmittag dann doch schon mehr Wolken. Aber es wird nochmal toll und schön und warm mit bis zu 25 Grad. Und es bleibt auch noch trocken. Am Freitag soll es Regen geben.
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1: Es ist 5:10 Uhr. Ich bin Anna Löwer. Guten Abend. Wer bei Bus und Bahn auf das Deutschland-Ticket setzen will, muss bald wieder tiefer in die Tasche greifen. Ab dem kommenden Jahr kostet es 66,80 Euro im Monat und damit knapp 4 Euro mehr als jetzt. Das hat der Vorsitzende der Verkehrsministerkonferenz mitgeteilt. Kritik kommt von Umweltorganisationen und Claudia Kempfert vom Deutschen Institut für Wirtschaftsforschung sagte in der ARD:
2: Man setzt in Zeiten einer fossilen Energiekrise die völlig falschen Anreize, macht fossile Energie, Benzin und Diesel billiger und verteuert das Deutschland-Ticket. Das müsste genau umgekehrt sein, denn wir können nicht dauerhaft gegen eine fossile Energiekrise ansubventionieren. Es ist teuer.
1: VW setzt seinen harten Sparkurs weiter fort. Der Autobauer kündigt zum Jahresende zahlreiche Tarifverträge. Dabei geht es nicht um Kündigungen von Mitarbeitern, sondern um neue Regeln bei den Arbeitsbedingungen, zum Beispiel bei Urlaub, Arbeitszeit oder Kündigungsfristen. VW will damit auf den aktuellen Kostendruck reagieren. Die Gewerkschaft IG Metall spricht von einem üblen Foul und einem schamlosen Versuch, in die Geldbeutel der Beschäftigten zu greifen. Nach heftigen Diskussionen bis zur letzten Sekunde haben sich Union und SPD bei der Pflegereform geeinigt und das Paket direkt auf den Weg gebracht. Geplant sind unter anderem höhere Beiträge für Menschen ohne Kinder. Außerdem soll eine Expertenkommission weitere tiefergreifende Maßnahmen erarbeiten. Das Leben in Deutschland wird weiter teurer. Die Verbraucherpreise sind in diesem Monat voraussichtlich 3,3% höher als vor einem Jahr. Allein seit August ging es nochmal um 0,6% nach oben, so das Statistische Bundesamt. Das liegt vor allem an den steigenden Energiepreisen. Schreckmoment bei einem Flug von Dubai nach Tel Aviv. Berichten zufolge ging der Co-Pilot mit einem Messer auf den Piloten los. Die Maschine musste notlanden. Israels Sicherheitsminister Ben-Gvir geht davon aus, dass der Flieger abstürzen sollte und spricht von einem versuchten Terroranschlag.
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0: Das Deutschland-Ticket kostet im kommenden Jahr knapp 4 Euro mehr. Die zuständige Arbeitsgruppe mit Vertretern von Bund, Ländern und Verkehrsverbänden hat sich auf 66,80 Euro als neuen Preis geeinigt. Tom Hose, wie sind denn die Reaktionen darauf?
1: Also die Verkehrsunternehmen begrüßen die Erhöhung. Sie sagen, wir müssen die gestiegenen Kosten für Personal und Energie ja irgendwie auffangen. Von Umweltverbänden kommt dagegen Kritik. NABU und BUND kritisieren, dass Milliarden für den Tankrabatt mobilisiert werden, aber die Menschen im ÖPNV immer tiefer in die Tasche greifen müssen. Ähnlich sehen das auch Grüne und Linke im Bundestag.
0: Es gibt neuen Streit bei VW. Die meisten Tarifverträge werden zum Jahresende gekündigt. Das hat der kriselnde Autobauer mitgeteilt. Finn Riebesel, Freundlieb.
2: Bei dem Schritt geht es nicht um Kündigungen von Mitarbeitern, sondern um neue Regeln bei Arbeitsbedingungen, zum Beispiel bei Urlaub, Arbeitszeit oder Kündigungsfristen. Von VW heißt es, das Ganze sei notwendig, um Kosten zu sparen. Die IG Metall will das Ganze nicht so hinnehmen und kündigte Widerstand gegen die Pläne an. Die Gewerkschaft spricht von einem üblen Foul und einem schamlosen Versuch, in die Geldbeutel der Beschäftigten zu greifen.
0: Jetzt hat sich die Bundesregierung doch geeinigt und die Pflegereform auf den Weg gebracht. Damit sich die Pflegeversicherung weiter finanzieren kann, sollen unter anderem die Beiträge für Kinderlose steigen. Außerdem soll künftig genauer geprüft werden, ob ein Pflegefall vorliegt oder nicht. Mit einer großen Razzia ist die Polizei gegen die Hells Angels vorgegangen. Mehr als 1000 Einsatzkräfte waren am Morgen in Deutschland und weiteren Ländern im Einsatz. Mehrere Haftbefehle wurden vollstreckt. Gegen die Rockerbande wird unter anderem wegen Geldwäsche, Betrug und Erpressung ermittelt. Die umstrittene Zuckergetränkesteuer wird konkreter. Zero-Getränke und alkoholfreies Bier sollen laut neuem Gesetzentwurf nicht darunter fallen, berichtet das Handelsblatt. Besteuert werden sollen dagegen klassische Softdrinks und gesüßte Säfte nach dem Prinzip, je mehr Zucker, desto höher die Abgabe.
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2: Es ist 5 vor 12. Ich bin Anna Löwer. Guten Abend.

0: Gas ist teuer.
1: VW setzt seinen harten Sparkurs weiter fort. Der Autobauer kündigt zum Jahresende zahlreiche Tarifverträge. Dabei geht es nicht um Kündigungen von Mitarbeitern, sondern um neue Regeln bei den Arbeitsbedingungen, zum Beispiel bei Urlaub, Arbeitszeit oder Kündigungsfristen. VW will damit auf den aktuellen Kostendruck reagieren. Die Gewerkschaft IG Metall spricht von einem üblen Foul und einem schamlosen Versuch, in die Geldbeutel der Beschäftigten zu greifen. Nach heftigen Diskussionen bis zur letzten Sekunde haben sich Union und SPD bei der Pflegereform geeinigt und das Paket direkt auf den Weg gebracht. Geplant sind unter anderem höhere Beiträge für Menschen ohne Kinder. Außerdem soll eine Expertenkommission weitere tiefergreifende Maßnahmen erarbeiten. Das Leben in Deutschland wird weiter teurer. Die Verbraucherpreise sind in diesem Monat voraussichtlich 3,3% höher als vor einem Jahr. Allein seit August ging es nochmal um 0,6% nach oben, so das Statistische Bundesamt. Das liegt vor allem an den steigenden Energiepreisen. Schreckmoment bei einem Flug von Dubai nach Tel Aviv. Berichten zufolge ging der Co-Pilot mit einem Messer auf den Piloten los. Die Maschine musste notlanden. Israels Sicherheitsminister Ben-Gvir geht davon aus, dass der Flieger abstürzen sollte und spricht von einem versuchten Terroranschlag.
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2: Es ist 5 vor 1. Ich bin Anna Löwer. Neuer Monat, neue Regeln. Der Tankrabatt tritt heute wieder in Kraft. Er senkt die Steuern auf Benzin und Diesel um rund 17 Cent pro Liter. An der Zapfsäule dürfte das aber erst ein, zwei Tage später ankommen. Finn Riebesel, Freundlieb, was ändert sich denn sonst noch im Oktober?
3: Also unter anderem soll Alkoholtrinken an allen rund 5.400 Bahnhöfen in Deutschland bis Mitte des Monats tabu sein. Teilweise wurde das Verbot ja schon umgesetzt. Die Deutsche Bahn will damit für mehr Sicherheit und Sauberkeit sorgen. Hecken im Garten dürfen wieder geschnitten werden, weil die jährliche Schonzeit für nistende Vögel endet. Und in der Nacht vom 24. auf den 25. wird die Uhr um eine Stunde zurückgestellt. Die Winterzeit beginnt.

0: Es gibt neuen Streit bei VW. Der Autobauer kündigt zum Jahresende zahlreiche Tarifverträge. Dabei geht es nicht um Kündigungen von Mitarbeitern, sondern um neue Regeln bei den Arbeitsbedingungen, zum Beispiel bei Urlaub, Arbeitszeit oder Kündigungsfristen. Die IG Metall kündigte Widerstand gegen die Pläne an. Jetzt hat sich die Bundesregierung doch geeinigt und die Pflegereform auf den Weg gebracht. Damit sich die Pflegeversicherung weiter finanzieren kann, sollen unter anderem die Beiträge für Kinderlose steigen. Außerdem soll künftig genauer geprüft werden, ob ein Pflegefall vorliegt oder nicht. Ein Passagierflugzeug von Dubai nach Tel Aviv ist nach einer Attacke auf den Piloten in Saudi-Arabien notgelandet. Berichten zufolge soll der Co-Pilot mit einem Messer auf den Piloten losgegangen sein. Israels Sicherheitsminister spricht von Terrorismus. Die Ermittlungen laufen aber noch.
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1: Es ist 5:05. Ich bin Anna Löwer. Die Spritpreise explodieren. Ab heute wird zumindest etwas gegengesteuert. Der Tankrabatt tritt wieder in Kraft. Die Steuern auf Benzin und Diesel sinken um rund 17 Cent pro Liter. Der ADAC geht davon aus, dass das aber erst in den kommenden Tagen an den Zapfsäulen ankommt. Was ändert sich denn sonst noch mit dem neuen Monat? Finn Riebesel-Freundlieb.
2: Ja, unter anderem will die Deutsche Bahn an Bahnhöfen die Sicherheit und Sauberkeit weiter erhöhen. Sie setzt dabei auf ein Alkoholverbot. Das gilt ab Mitte des Monats an allen deutschen Bahnhöfen. Außerdem verschwinden bestimmte Ewigkeitschemikalien, sogenannte PFAS, aus weiteren Produkten, zum Beispiel aus Textilien und Lebensmittelverpackungen. Und Dachdecker und Gerüstbauer bekommen mehr Geld.
1: VW setzt seinen harten Sparkurs weiter fort. Der Autobauer kündigt zum Jahresende zahlreiche Tarifverträge. Dabei geht es nicht um Kündigungen von Mitarbeitern, sondern um neue Regeln bei den Arbeitsbedingungen, zum Beispiel bei Urlaub, Arbeitszeit oder Kündigungsfristen. VW will damit auf den aktuellen Kostendruck reagieren. Die Gewerkschaft IG Metall spricht von einem üblen Foul und einem schamlosen Versuch, in die Geldbeutel der Beschäftigten zu greifen. 66,80 Euro statt 63 Euro. So viel soll das Deutschlandticket ab Januar kosten. Das hat die zuständige

0: Besteuert werden sollen dagegen klassische Softdrinks und gesüßte Säfte nach dem Prinzip, je mehr Zucker, desto höher die Abgabe.
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